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1: Ein Blick auf den Verkehr in und um Osnabrück. Zwischen Püttenbeckstraße, Reckerstraße und Kanalstraße in Recke kommst du aktuell gar nicht durch. Die Straße ist auf knapp 400 Metern voll gesperrt. Such dir dort am besten frühzeitig eine Ausweichstrecke. Auch in Ibbenbüren ist zwischen Widukindstraße, Gravenhorster Straße und Nordstraße große Straße auf rund 700 Metern komplett dicht. Hier geht im Moment ebenfalls nichts mehr durch. Fahr vorsichtig und komm gut an.
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2: Moin aus dem Haseradio-Studio, hier ist Heiko bei Schlaflos in Osnabrück. Schön, dass du mit mir durch die Nacht gehst, ob du arbeitest, lernst oder einfach nicht pennen kannst. Mach's dir gemütlich, lass den Tag los, ich liefere dir den Soundtrack dazu. Und jetzt für dich, One and One is One von Medicine Head. Laut aufdrehen.

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1: Alternative, if you mean updates rather than a news broadcast. Neuigkeiten mit Tore. Hallo. Brüssel. Der linken Europaabgeordnete Martin Günther fordert einen EU-Haushalt, der nach seinen Worten die Herausforderungen des 21. Jahrhunderts ernst nimmt und ihnen mit Investitionen in Dekarbonisierung, Wirtschaftsumbau und erneuerbare Energien begegnet. In einem Gastbeitrag für die Tageszeitung Dom der Tag und die Plattform Die Zukunft verlangt er zudem höhere Löhne und Renten. Sparforderungen, insbesondere der Bundesregierung, kritisiert Günther als Ausdruck eines gescheiterten Wirtschaftssystems und lehnt neoliberale Reformen und Sozialkürzungen ab. Der VfL Osnabrück ist mit einer 3:4 Niederlage beim Bundesliga-Absteiger 1 FC Heidenheim in die neue Zweitligasaison gestartet. Die Lila-Weißen glichen zweimal aus, lagen zur Pause nach 5 Toren dennoch zurück und kassierten kurz vor Schluss das 4. Gegentor. Ein später Elfmeter reichte nicht mehr zum Punktgewinn. Nächster Gegner ist am kommenden Samstag der FC Magdeburg. Auf dem Hof Hauswürmern in Osnabrück ist seit dem 18. Juli ein Maislabyrinth unter dem Motto Tiere des Waldes geöffnet. Das Labyrinth mit zwei unterschiedlich langen Strecken und Rätselstationen kann täglich von 9 bis 18 Uhr besucht werden. Der Eintritt mit Abenteuerspielplatz kostet 4 Euro. Bis Mitte Oktober ist geöffnet, am 9. und 10. Oktober gibt es abends ein Horrorlabyrinth ab 16 Jahren.
2: Ja, Tore, lass uns das Wetter in Osnabrück anschauen. Jetzt ist es klar, mit ein paar netten Wölkchen, etwa 18 Grad, leichter Lüfter, trocken. Gegen Morgen werden die Wolken mehr, der Sternenhimmel verschwindet langsam, es bleibt ruhig und trocken bei rund 15 bis 16 Grad. Heute meist dicht bewölkt, Regen kaum ein Thema, bis etwa 31 Grad, nur ein Hauch von Wind. Morgen weiter grau, trocken, bis rund 26 Grad, Wind eher unauffällig. Übermorgen ziemlich zugezogen, trocken, um 22 Grad, nachts einstellig frisch.
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3: Schauen wir uns den Verkehr in und um Osnabrück an. Zwischen Püttenbeckstraße und Kanalstraße bei Recke ist die Straße in beiden Richtungen voll gesperrt. Du kommst dort im Moment gar nicht durch. Zwischen Widukindstraße, Grafenhorster Straße und Nordstraße, Große Straße bei Ibbenbüren hast du ebenfalls eine Vollsperrung. Auch hier ist kein Durchkommen möglich. Fahr vorsichtig und komm gut an.
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4: Hey du Nachteule, schön, dass du wach bist. Hier ist Heiko bei Schlaflos in Osnabrück auf Hase.

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Egal ob du arbeitest, lernst oder einfach nur nicht pennen kannst, du bist nicht allein. Mach's dir gemütlich, atme durch, wir kümmern uns um den Soundtrack deiner Nacht. Als nächstes für dich, Save Us von Lennon Stella.

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1: Do you mean a natural greeting or a literal word-for-word rendering? Options. Brüssel. Der linken Europaabgeordnete Martin Günther fordert einen EU-Haushalt, der nach seinen Worten die Herausforderungen des 21. Jahrhunderts ernst nimmt und ihnen mit Investitionen in Dekarbonisierung, Wirtschaftsumbau und erneuerbare Energien begegnet. In einem Gastbeitrag für die Tageszeitung enthüllt der Tag und die Plattform Die Zukunft verlangt er zudem höhere Löhne und Renten. Sparforderungen, insbesondere der Bundesregierung, kritisiert Günther als Ausdruck eines gescheiterten Wirtschaftssystems und lehnt neoliberale Reformen und Sozialkürzungen ab. Der VfL Osnabrück ist mit einer 3:4 Niederlage beim Bundesliga-Absteiger 1 FC Heidenheim in die neue Zweitligasaison gestartet. Die Lila-Weißen glichen zweimal aus, lagen zur Pause nach 5 Toren dennoch zurück und kassierten kurz vor Schluss das vierte Gegentor. Ein später Elfmeter reichte nicht mehr zum Punktgewinn. Nächster Gegner ist am kommenden Samstag der FC Magdeburg. Auf dem Hof Hauswürmern in Osnabrück ist seit dem 18. Juli ein Maislabyrinth unter dem Motto Tiere des Waldes geöffnet. Das Labyrinth mit zwei unterschiedlich langen Strecken und Rätselstationen kann täglich von 9 bis 18 Uhr besucht werden. Der Eintritt mit Abenteuerspielplatz kostet 4 Euro. Bis Mitte Oktober ist geöffnet, am 9. und 10. Oktober gibt es abends ein Horrorlabyrinth ab 16 Jahren.
2: Ja, Tore, lass uns das Wetter in Osnabrück anschauen. Jetzt ist es klar, mit ein paar netten Wölkchen, etwa 18 Grad, leichter Lüfter, trocken. Gegen morgen werden die Wolken mehr, der Sternenhimmel verschwindet langsam, es bleibt ruhig und trocken bei rund 15 bis 16 Grad. Heute meist dicht bewölkt, Regen kaum ein Thema, bis etwa 31 Grad, nur ein Hauch von Wind. Morgen weiter grau, trocken, bis rund 26 Grad, Wind eher unauffällig. Übermorgen ziemlich zugezogen, trocken, um 22 Grad, nachts einstellig frisch.
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3: Schauen wir uns den Verkehr in und um Osnabrück an. Zwischen Püttenbeckstraße und Kanalstraße in Recke ist die Straße in beiden Richtungen voll gesperrt. Du kommst dort aktuell nicht durch. Such dir am besten eine örtliche Umleitung. Zwischen Widukindstraße und Nordstraße bzw. Große Straße in Ibbenbüren hast du ebenfalls eine Vollsperrung. Auch hier musst du über die umliegenden Straßen ausweichen. Komm gut und entspannt an dein Ziel.
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4: Moin aus der Nacht, hier ist Heiko bei Schlaflos in Osnabrück auf Hase Radio. Schön, dass du wach bist, egal ob du von der Spätschicht kommst, noch lernst oder einfach nicht schlafen kannst. Wir begleiten dich mit Nachrichten aus der Region und ganz viel Musik. Fahr gedanklich mit uns raus aus der Stadt. Hier kommt Highwayman von Willie Nelson.

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1: Guten Morgen, Osnabrück. Kaffee bereitstellen, Kopfhörer auf. Hier sind Tore und Heiko und wir schubsen euch gemeinsam in den Tag.
2: Moin zusammen, kleine akustische Brötchenlieferung für alle, die noch im Halbschlaf liegen.
1: Heiko, fangen wir sportlich an. VfL in Heidenheim, Torfestival, aber nichts Zählbares. Wie hast du das Spiel gesehen?
2: Für die erste Partie in der neuen Saison war das schon eine wilde Achterbahnfahrt. Vorne mutig, zweimal Rückstand aufgeholt, hinten aber bei Standards geschlafen. Trotzdem, die Jungs haben bis zum Schluss gedrückt, Meißner macht den Elfer rein und die Fans feiern sie trotzdem. Gegen Magdeburg an der Bremer Brücke kann das schnell kitten, wenn sie die Ecken vernünftig verteidigen.
1: Ich sag mal so, wenn sie so weiterspielen, braucht die Bremer Brücke ein eigenes Beruhigungszentrum.
2: Mindestens Ohrstöpsel im Fanshop. Und wer alle Details, Aufstellung, Stimmen nach dem Spiel will, die findet ihr wie immer bei hasepost.de.
1: Kommen wir von lila-weiß zu knallrot. Schon wieder Brände, diesmal hinterm Klinikum am Hegerholz. Was ist da los?
2: Trockene Wiesen plus Stoppelfeld, gleich an zwei Stellen gebrannt. Die Feuerwehr war flott da, Fläche war zum Glück überschaubar, aber die Polizei sagt ganz klar, Brandstiftung lässt sich nicht ausschließen. Und wenn es so trocken ist, reicht manchmal schon eine achtlos hingeworfene Kippe. Also, kein Lagerfeuer im Grünen, Kippe in den Aschenbecher, nicht in die Natur.
1: Und vielleicht mal gießen statt grillen, wenn es ums eigene Grün geht.
2: Genau, und Infos zu Einschränkungen bei Wasserentnahmen gibt's natürlich auch online bei der Stadt. Und Hintergründe zu den Bränden wieder bei den Kollegen von Hasepost.
1: Zum Schluss was fürs Popcornherz. Die Hall of Fame ballert im Herbst einen Klassiker nach dem anderen raus. Was steht an?
2: Einmal Zeitmaschine bitte. Von Zauberschule über rasende Autos, Killerroboter, Klosterkrimi bis Rocky ist alles dabei. Dazu eine eigene Reihe für Bud Spencer und Terence Hill. Dirty Dancing mit Weinflatrate, Queen Biopic für Freddie Mercury und an Halloween ein Horrormarathon für alle, die nachts nicht schlafen wollen. Und wer richtig Sitzfleisch hat, kann sich den kompletten Herr-der-Ringe-Ritt mit Kaffee-Flatrate gönnen.
1: Also entweder Gänsehaut im Stadion oder im Kinosessel. Osnabrück liefert.
2: Und wenn ihr wissen wollt, wann welcher Film genau läuft, plus viele weitere Nachrichten aus unserer Stadt, klickt euch rüber zu hasepost.de.
1: Das war's für heute. Wir hören uns morgen früh wieder.
2: Macht's gut, habt einen entspannten Tag in Osna.
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0: es ist 5 Uhr.
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2: Hallo, ich bin Tore. Brüssel. Der linken Europaabgeordnete Martin Günther fordert einen EU-Haushalt, der nach seinen Worten die Herausforderungen des 21. Jahrhunderts ernst nimmt und ihnen mit Investitionen in Dekarbonisierung, Wirtschaftsumbau und erneuerbare Energien begegnet. In einem Gastbeitrag für die Tageszeitung Entkommt der Tag und die Plattform Die Zukunft verlangt er zudem höhere Löhne und Renten. Sparforderungen, insbesondere der Bundesregierung, kritisiert Günther als Ausdruck eines gescheiterten Wirtschaftssystems und lehnt neoliberale Reformen und Sozialkürzungen ab. Der VfL Osnabrück ist mit einer 3:4 Niederlage beim Bundesliga-Absteiger 1 FC Heidenheim in die neue Zweitligasaison gestartet. Die Lila-Weißen glichen zweimal aus, lagen zur Pause nach 5 Toren dennoch zurück und kassierten kurz vor Schluss das 4. Gegentor. Ein später Elfmeter reichte nicht mehr zum Punktgewinn. Nächster Gegner ist am kommenden Samstag der FC Magdeburg. Auf dem Hof Hauswürmann in Osnabrück ist seit dem 18. Juli ein Maislabyrinth unter dem Motto Tiere des Waldes geöffnet. Das Labyrinth mit zwei unterschiedlich langen Strecken und Rätselstationen kann täglich von 9 bis 18 Uhr besucht werden. Der Eintritt mit Abenteuerspielplatz kostet 4 Euro. Bis Mitte Oktober ist geöffnet. Am 9. und 10. Oktober gibt es abends ein Horrorlabyrinth ab 16 Jahren. Das war das Neueste aus der Nachrichtenredaktion. Hanna, was sagt das Wetter?
3: Danke, Tore. Das Wetter in Osnabrück. Jetzt am frühen Morgen klarer Himmel, trocken und mit rund 15 Grad eher frisch. Dazu nur ein leichtes Lüftchen. Heute ziehen erst ein paar Wolken durch, später oft Sonne. Es bleibt trocken und wird mit etwa 31 Grad sehr warm. Der Wind spielt kaum eine Rolle. Morgen mit vielen Wolken, meist trocken um 26 Grad, dazu ein schwacher bis leicht spürbarer Wind. Übermorgen meist grauer Himmel, deutlich kühler bei rund 22 Grad, weiter trocken und herbstlich anmutend.
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4: Ein Blick auf den Verkehr in und um Osnabrück. Zwischen Kanalstraße und Püttenbeckstraße, Reckerstraße bei Recke, kommst du in beide Richtungen nicht durch. Die Straße ist komplett gesperrt. Such dir am besten schon vorher eine Ausweichstrecke. Zwischen Widukindstraße, Gravenhorster Straße und Nordstraße, Große Straße bei Ibbenbüren ist die Strecke auf rund 700 Metern voll gesperrt. Da geht im Moment ebenfalls nichts mehr. Also rechtzeitig abfahren und den Bereich weiträumig umfahren. Komm gut und entspannt an dein Ziel.
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5: Moin, du Frühaufsteher. Hier ist Heiko auf Hase Radio, deinem Sender für Osnabrück und Umgebung. Schön, dass du schon mit uns in den Tag startest. Gleich sprechen wir über neue Flächenbrände in Osnabrück, bei denen die Polizei Brandstiftung nicht ausschließt. Jetzt gibt's aber erstmal Musik für dich. Hier kommt Beautiful People von David Guetta und Sia.

Das war Overload von CJ Stone, Voodoo und Serrano, Rocco. Kurz noch was Aktuelles. Erneut brannte es in Osnabrück. Hinterm Klinikum am Hegerholz, gleich an zwei Stellen. Gegen 17.30 Uhr rückten Feuerwehr und Polizei aus. Betroffen waren eine Wiese und ein Stoppelfeld, etwa 50 bis 60 Quadratmeter. Die Ursache ist noch unklar. Brandstiftung wird nicht ausgeschlossen. Die Löscharbeiten waren gegen Ende bereits in den letzten Zügen. Erst am Donnerstag hatte ein brennendes Stoppelfeld in Sutthausen für dichten Rauch bis nach Nahne gesorgt. Wegen der anhaltenden Trockenheit hat die Stadt Wasserentnahmen eingeschränkt, also sei bitte achtsam. Und jetzt weiter mit Verliebt in mich bei Fayen und Dalton.

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1: Hier ist Hans am Mikrofon mit den lokalen Nachrichten. Die SPD Osnabrück verurteilt rassistische Angriffe gegen ihren Stadtratskandidaten Max Wallenstein. Auslöser war ein Online-Beitrag seines Vaters zur Kommunalwahl am 13. September. In Kommentaren wurde Wallenstein wegen Aussehen und Hautfarbe beleidigt und als nicht zu Osnabrück gehörig diffamiert. SPD-Chef und Oberbürgermeisterkandidat Robert Alfering spricht von Rassismus und einem Angriff auf die Demokratie. Die Partei stellt sich geschlossen hinter Wallenstein und ruft alle demokratischen Kräfte auf, gemeinsam gegen rassistische Tendenzen einzutreten. Die SPD-Ratsfraktion wertet die Einigung zur Zukunft des Lokviertels und des Volkswagen-Standorts als entscheidenden Erfolg für Osnabrück. Sie lobt besonders Ministerpräsident Olaf Lies, der mit persönlichem Einsatz einen Rechtsstreit mit Volkswagen verhindert habe. Das Lokviertel zählt zu den größten Stadtentwicklungsprojekten der Stadt mit geplantem Wohnraum, neuen Arbeitsplätzen und innovativer Infrastruktur. In der SPD-Stellungnahme wird die Beteiligung von Oberbürgermeisterin Katharina Pötter an den Verhandlungen jedoch nicht erwähnt. In Osnabrück hat erneut trockenes Gras gebrannt. Hinter dem Klinikum am Heger Holz standen am Freitagabend eine Wiese und ein Stoppelfeld an zwei Stellen in Flammen, insgesamt auf rund 50 bis 60 Quadratmetern. Die Polizei schließt Brandstiftung nicht aus. Bereits am Donnerstag hatte ein brennendes Stoppelfeld in Sutthausen einen größeren Einsatz mit starker Rauchbelästigung ausgelöst. Wegen der anhaltenden Trockenheit ist die Brandgefahr in Stadt und Landkreis deutlich erhöht. Das waren die aktuellen Meldungen aus Ihrer Lokalredaktion.

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Und da war sie. Beautiful Odyssey von You Not Us und Cascada bei Hase Radio. Perfekter Sound für deinen späten Sonntagnachmittag. Es ist kurz vor 6. Nicht ganz so schön läuft's gerade auf der A7 bei Göttingen. Dort hat am Samstagmittag ein Auto mit Anhänger gebrannt. Das Feuer ist auf eine Freifläche übergesprungen. Die Strecke war zwischen Lutherberge und Hedemünden erstmal komplett dicht. In Richtung Kassel rollt es inzwischen wieder, aber Richtung Hannover ist aktuell nur eine Spur frei. Der Verkehr wird an der Unfallstelle vorbeigeleitet. Da staut es sich zeitweise auf rund 7 Kilometer. Im Rückstau gab's schon Folgeunfälle. Also, wenn du die A7 Richtung Hannover nutzen musst, plan deutlich mehr Zeit ein, hör auf die Warnhinweise und umfahr das Ganze am besten großräumig. Wir bringen dir den passenden Sound dazu. Hier ist In the Dark von DJ Snake und Stray.

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1: Three literal but non-idiomatic with me, Thor. Hello. In der westkanadischen Provinz British Columbia ist wegen außer Kontrolle geratener Waldbrände der Notstand ausgerufen worden. Tausende Menschen mussten ihre Häuser verlassen, mehrere Häuser und Anwesen wurden zerstört. Besonders angespannt ist die Lage in einer Wein- und Obstbauregion am Okanagansee, wo sich die Fläche des Bald-Range-Feuers auf rund 9.500 Hektar verdoppelt hat. Rund 1.500 Feuerwehrleute bekämpfen mehr als 100 Brände, für die zahlreiche Evakuierungen angeordnet wurden. In Osnabrück sind am 9. August 2026 mobile Geschwindigkeitskontrollen gemeldet. Nach Angaben aus Leserhinweisen und öffentlich zugänglichen Meldungen stehen Blitzer unter anderem an der Wersener Straße und an der Belmer Straße. Die Hinweise erheben keinen Anspruch auf Vollständigkeit oder Richtigkeit. Auf dem Hof Hauswürmern in Osnabrück ist seit dem 18. Juli ein Maislabyrinth unter dem Motto Tiere des Waldes geöffnet. Das Labyrinth mit zwei unterschiedlich langen Strecken und Rätselstationen kann täglich von 9 bis 18 Uhr besucht werden. Der Eintritt mit Abenteuerspielplatz kostet 4 Euro. Bis Mitte Oktober ist geöffnet, am 9. und 10. Oktober gibt es abends ein Horrorlabyrinth ab 16 Jahren.
2: Danke, Tore. Das Wetter in Osnabrück. Jetzt am frühen Morgen klarer Himmel, trocken und mit rund 15 Grad eher frisch. Dazu nur ein leichtes Lüftchen. Heute ziehen erst ein paar Wolken durch, später oft Sonne. Es bleibt trocken und wird mit etwa 31 Grad sehr warm. Der Wind spielt kaum eine Rolle. Morgen mit vielen Wolken, meist trocken um 26 Grad, dazu ein schwacher bis leicht spürbarer Wind. Übermorgen meist grauer Himmel, deutlich kühler bei rund 22 Grad, weiter trocken und herbstlich anmutend.
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3: Schauen wir uns den Verkehr in und um Osnabrück an. Zwischen Püttenbeckstraße und Kanalstraße bei Recke kommst du aktuell gar nicht durch. Die Straße ist komplett gesperrt. Auch in Ibbenbüren musst du aufpassen. Zwischen Widukindstraße, Gravenhorster Straße und Nordstraße, Große Straße ist die Strecke auf rund 700 Metern voll gesperrt. Fahr aufmerksam, such dir rechtzeitig eine Ausweichstrecke und komm gut und entspannt an dein Ziel.
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4: Moin ihr Lieben, hier ist Heiko auf Hase Radio, eurem Sender für Osnabrück und die Region. Schön, dass ihr am Morgen ins Wochenende mit mir startet. Gleich sprechen wir über den VfL Osnabrück, der leider mit einer 3:4 Niederlage in die Zweitligasaison gestartet ist. Jetzt wird's erstmal groovy. Hier kommt Love in Real Life von Lizzo.

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wenn uns die Sonne ins Gesicht scheint und die Vögel zwitschern, dann ist Frühling. 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Ob Frühjahrsputz oder Spaziergang durch die Frühlingsluft, wir haben die passende Musik.

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1: Guten Morgen, Osnabrück. 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
2: Moin zusammen, kleine akustische Brötchenlieferung für alle, die noch im Halbschlaf liegen.
1: Heiko, fangen wir sportlich an. VfL in Heidenheim, Torfestival, aber nichts Zählbares. Wie hast du das Spiel gesehen?
2: Für die erste Partie in der neuen Saison war das schon eine wilde Achterbahnfahrt. Vorne mutig, zweimal Rückstand aufgeholt, hinten aber bei Standards geschlafen. Trotzdem, die Jungs haben bis zum Schluss gedrückt, Meißner macht den Elfer rein und die Fans feiern sie trotzdem. Gegen Magdeburg an der Bremer Brücke kann das schnell kitten, wenn sie die Ecken vernünftig verteidigen.
1: Ich sag mal so, wenn sie so weiterspielen, braucht die Bremer Brücke ein eigenes Beruhigungszentrum.
2: Mindestens Ohrstöpsel im Fanshop. Und wer alle Details, Aufstellung, Stimmen nach dem Spiel will, die findet ihr wie immer bei hasepost.de.
1: Kommen wir von lila-weiß zu knallrot. Schon wieder Brände, diesmal hinterm Klinikum am Hegerholz. Was ist da los?
2: Trockene Wiesen plus Stoppelfeld, gleich an zwei Stellen gebrannt. Die Feuerwehr war flott da, Fläche war zum Glück überschaubar, aber die Polizei sagt ganz klar, Brandstiftung lässt sich nicht ausschließen. Und wenn es so trocken ist, reicht manchmal schon eine achtlos hingeworfene Kippe. Also, kein Lagerfeuer im Grünen, Kippe in den Aschenbecher, nicht in die Natur.
1: Und vielleicht mal gießen statt grillen, wenn es ums eigene Grün geht.
2: Genau, und Infos zu Einschränkungen bei Wasserentnahmen gibt's natürlich auch online bei der Stadt. Und Hintergründe zu den Bränden wieder bei den Kollegen von Hasepost.
1: Zum Schluss was fürs Popcornherz. Die Hall of Fame ballert im Herbst einen Klassiker nach dem anderen raus. Was steht an?
2: Einmal Zeitmaschine bitte. Von Zauberschule über rasende Autos, Killerroboter, Klosterkrimi bis Rocky ist alles dabei. Dazu eine eigene Reihe für Bud Spencer und Terence Hill. Dirty Dancing mit Weinflatrate, Queen Biopic für Freddie Mercury und an Halloween ein Horrormarathon für alle, die nachts nicht schlafen wollen. Und wer richtig Sitzfleisch hat, kann sich den kompletten Herr der Ringe-Ritt mit Kaffee-Flatrate gönnen.
1: Also entweder Gänsehaut im Stadion oder im Kinosessel. Osnabrück liefert.
2: Und wenn ihr wissen wollt, wann welcher Film genau läuft, plus viele weitere Nachrichten aus unserer Stadt, klickt euch rüber zu hasepost.de.
1: Das war's für heute. Wir hören uns morgen früh wieder.
2: Macht's gut, habt einen entspannten Tag in Osna.
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Tame Impala bei Hase Radio. Was für ein schöner, leicht schauriger Trip am Abend. Zurück in die ganz reale Fußballwelt. Der VfL Osnabrück ist mit einer knappen Niederlage in die neue Zweitligasaison gestartet. 4:3 beim Bundesliga-Absteiger Heidenheim. Das klingt nach Spektakel und genauso war es auch. Osnabrück mutig nach vorne, aber hinten noch ein bisschen wackelig. Zivzivatze mit dem frühen Rückstand, dann der Ausgleich durch Wiemann, später Kopatsch mit einem Traumtor aus der Distanz. Am Ende reicht es trotz Elfmetertor von Meißner nicht mehr zum Punkt. Unterm Strich keine Zähler, aber der VfL hat gezeigt, dass er in der zweiten Liga absolut mithalten kann. Wir atmen kurz durch und dann wird's emotional. Hier kommt Eternity von Alex Warren.

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1: Hier ist Hans mit den aktuellen Meldungen aus der Region. Willkommen zu den Lokalnachrichten. Die SPD-Ratsfraktion wertet die Einigung zur Zukunft des Lokviertels und des Volkswagen-Standorts als entscheidenden Erfolg für Osnabrück. Sie lobt besonders Ministerpräsident Olaf Lies, der mit persönlichem Einsatz einen Rechtsstreit mit Volkswagen verhindert habe. Das Lokviertel zählt zu den größten Stadtentwicklungsprojekten der Stadt mit geplantem Wohnraum, neuen Arbeitsplätzen und innovativer Infrastruktur. In der SPD-Stellungnahme wird die Beteiligung von Oberbürgermeisterin Katharina Pötter an den Verhandlungen jedoch nicht erwähnt. In Osnabrück hat erneut trockenes Gras gebrannt. Hinter dem Klinikum am Heger Holz standen am Freitagabend eine Wiese und ein Stoppelfeld an zwei Stellen in Flammen, insgesamt auf rund 50 bis 60 Quadratmetern. Die Polizei schließt Brandstiftung nicht aus. Bereits am Donnerstag hatte ein brennendes Stoppelfeld in Sutthausen einen größeren Einsatz mit starker Rauchbelästigung ausgelöst. Wegen der anhaltenden Trockenheit ist die Brandgefahr in Stadt und Landkreis deutlich erhöht. Auch am 9. August 2026 sind in Osnabrück mobile Geschwindigkeitskontrollen angekündigt. Heute gemeldete Standorte sind die Wersener Straße und die Belmer Straße. Fahren Sie angepasst an Verkehrsregeln und Situation. Die Hinweise stammen von Leserinnen, Lesern und öffentlichen Quellen und können unvollständig oder fehlerhaft sein. Das waren die Meldungen aus unserer Region.

Der Tag ist noch relativ frisch, wenn ich so auf die Uhr schaue und damit allen zusammen nochmal einen richtig guten Morgen. Gut ist er auf jeden Fall, denn es riecht förmlich nach einem Tag, der gute Laune bringt. Und solange man noch riechen kann, kann es ja gar nicht so schlimm sein, oder? Also, mit einem Lächeln durch den Tag und passend dazu ist vielleicht jetzt dieser Hit hier.

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1: Am 9.8.1995, heute vor 31 Jahren, Jerry Garcia, jener unverwechselbare Gitarrist und Sänger der Grateful Dead, wurde leblos in einem Zimmer von Serenity Knowles gefunden und war nur 53 Jahre alt. Die Nachricht traf wie ein Ton aus einer anderen Ära. Dennis McNally bestätigte bald, was die Behörden als offenbar natürliche Ursache nannten: ein Herzinfarkt, möglicherweise verschärft durch Diabetes, Gewichtprobleme und jahrelangen Substanzmissbrauch. Garcia hatte sich kurz zuvor, nach dem letzten Grateful Dead-Konzert im Juli, in die Rehabilitation zurückgezogen. Ein Betreuer fand ihn in den frühen Morgenstunden um 4.23 Uhr. Wiederbelebungsversuche blieben erfolglos. Manche Berichte sagen, seine Frau habe erzählt, er sei mit einem Lächeln gegangen. Ein kleiner, menschlicher Kontrapunkt zu einem großen Verlust. Seine Geschichte ist keine einzige. Neben der Grateful Dead-Mitgründung gab es die New Riders of the Purple Sage, Soloalben und die Jerry Garcia Band. Ein Netz aus Kollaborationen, Improvisationen und jener melodischen, suchenden Gitarrenkunst, die ihn zum Vorbild für Generationen von Jambands machte. Rolling Stone und andere rankten ihn immer wieder unter den größten Gitarristen der Rockgeschichte. In vielen Listen liegt er weit oben, manchmal um Platz 13 genannt, ein Hinweis darauf, wie breit sein Einfluss wahrgenommen wird. Garcias Tod markierte das faktische Ende einer Ära. Die Grateful Dead ohne ihn waren nicht mehr vorstellbar und die Kultur der Deadheads verwandelte Trauer in Erinnerung und Mythos. Kein Pathos, nur eine klare Erkenntnis. Die Live-Musik, die er prägte, lebt weiter. Und jetzt, in Gedenken an Jerry Garcia, It's all over now, Baby Blue.

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1: One, if you mean hello, I'm Thor. In der westkanadischen Provinz British Columbia ist wegen außer Kontrolle geratener Waldbrände der Notstand ausgerufen worden. Tausende Menschen mussten

0: ihre Häuser verlassen, mehrere Häuser und Anwesen wurden zerstört. Besonders angespannt ist die Lage in einer Wein- und Obstbauregion am Okanagansee, wo sich die Fläche des Bald Rangefeuers auf rund 9.500 Hektar verdoppelt hat. Rund 1.500 Feuerwehrleute bekämpfen mehr als 100 Brände, für die zahlreiche Evakuierungen angeordnet wurden. In Osnabrück sind am 9. August 2026 mobile Geschwindigkeitskontrollen gemeldet. Nach Angaben aus Leserhinweisen und öffentlich zugänglichen Meldungen stehen Blitzer unter anderem an der Wersener Straße und an der Belmer Straße. Die Hinweise erheben keinen Anspruch auf Vollständigkeit oder Richtigkeit. Auf dem Hof Hauswürmern in Osnabrück ist seit dem 18. Juli ein Maislabyrinth unter dem Motto Tiere des Waldes geöffnet. Das Labyrinth mit zwei unterschiedlich langen Strecken und Rätselstationen kann täglich von 9 bis 18 Uhr besucht werden. Der Eintritt mit Abenteuerspielplatz kostet 4 Euro. Bis Mitte Oktober ist geöffnet. Am 9. und 10. Oktober gibt es abends ein Horrorlabyrinth ab 16 Jahren.
1: Danke, Tore. Das Wetter in Osnabrück. Jetzt am frühen Morgen klarer Himmel, trocken und mit rund 15 Grad eher frisch. Dazu nur ein leichtes Lüftchen. Heute ziehen erst ein paar Wolken durch, später oft Sonne. Es bleibt trocken und wird mit etwa 31 Grad sehr warm. Der Wind spielt kaum eine Rolle. Morgen mit vielen Wolken, meist trocken um 26 Grad, dazu ein schwacher bis leicht spürbarer Wind. Übermorgen meist grauer Himmel, deutlich kühler bei rund 22 Grad, weiter trocken und herbstlich anmutend.
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3: Die Verkehrsnachrichten rund um Osnabrück. Zwischen Kanalstraße und Püttenbeckstraße, Reckerstraße bei Recke, hast du auf einer Strecke von knapp 400 Metern eine Vollsperrung. Da kommst du aktuell gar nicht durch. Ebenfalls gesperrt ist in Ebenbüren der Abschnitt zwischen Widukindstraße, Gravenhorster Straße und Nordstraße, Große Straße. Das sind rund 700 Meter. Auch hier ist komplett dicht. Fahr da am besten weiträumig außen herum und pass gut auf. Gute und sichere Fahrt dir.
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4: Guten Morgen, hier ist Heiko auf Hase Radio, deinem Sender für Osnabrück und das Osnabrücker Land. Schön, dass du zum Start ins Wochenende mit dabei bist. Gleich sprechen wir über den VfL Osnabrück, der leider mit einer 3:4 Niederlage in die Zweitligasaison gestartet ist. Jetzt gibt's aber erstmal was fürs Herz und die Ohren. Hier sind David Guetta und Sia mit Beautiful People.

0: 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Also hi und hallo, einen schönen guten Morgen. Ich bin Sven. Ja. Früh aufstehen ist zwar irgendwie der Schritt in die falsche Richtung, aber irgendwie ja trotzdem notwendig. Und damit ihr jetzt besser in den Tag starten könnt, hier einer meiner absoluten Lieblingssongs.
1: Die

Das war Love is the Only Thing von Lost Frequencies. Und jetzt kurz zum VfL. Osnabrück startet mit einer bitteren 3:4 Niederlage in Heidenheim, hat aber zweimal zurückgeschlagen und eine starke, kämpferische Vorstellung gezeigt. 5 Tore schon in Halbzeit 1, 3 Spieler feierten ihr Zweitligadebüt und rund 1300 mitgereiste Fans spendeten Applaus. Meißner traf per Elfmeter in der zweiten Minute der Nachspielzeit, zu spät zum Punktgewinn. Kopf hoch, das war Mut und Einsatz. Nächstes Spiel ist das erste Heimspiel gegen Magdeburg. Anpfiff um 13 Uhr an der Bremer Brücke. Es ist jetzt etwa 20 nach 7. Bleibt bei uns. Gleich geht's weiter mit Embers von Robin Schulz.

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1: Hier ist Hans mit den aktuellen Meldungen aus der Region. Willkommen zu den Lokalnachrichten. Die SPD-Ratsfraktion wertet die Einigung zur Zukunft des Lokviertels und des Volkswagen-Standorts als entscheidenden Erfolg für Osnabrück. Sie lobt besonders Ministerpräsident Olaf Lies, der mit persönlichem Einsatz einen Rechtsstreit mit Volkswagen verhindert habe. Das Lokviertel zählt zu den größten Stadtentwicklungsprojekten der Stadt mit geplantem Wohnraum, neuen Arbeitsplätzen und innovativer Infrastruktur. In der SPD-Stellungnahme wird die Beteiligung von Oberbürgermeisterin Katharina Pötter an den Verhandlungen jedoch nicht erwähnt. In Osnabrück hat erneut trockenes Gras gebrannt. Hinter dem Klinikum am Heger Holz standen am Freitagabend eine Wiese und ein Stoppelfeld an zwei Stellen in Flammen, insgesamt auf rund 50 bis 60 Quadratmetern. Die Polizei schließt Brandstiftung nicht aus. Bereits am Donnerstag hatte ein brennendes Stoppelfeld in Sutthausen einen größeren Einsatz mit starker Rauchbelästigung ausgelöst. Wegen der anhaltenden Trockenheit ist die Brandgefahr in Stadt und Landkreis deutlich erhöht. Auch am 9. August 2026 sind in Osnabrück mobile Geschwindigkeitskontrollen angekündigt. Heute gemeldete Standorte sind die Wersener Straße und die Belmer Straße. Fahren Sie angepasst an Verkehrsregeln und Situation. Die Hinweise stammen von Leserinnen, Lesern und öffentlichen Quellen und können unvollständig oder fehlerhaft sein. Das waren die lokalen Nachrichten.

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Das war BAC mit Beifahrersitz. Perfekter Soundtrack für einen kleinen Ausflug ans Wasser, oder? Und damit sind wir auch schon auf der Nordsee unterwegs. Vor Cuxhaven ist am Freitagabend ein Motorboot mit 2 Erwachsenen und 3 Kindern leckgeschlagen, nachdem es mit Motorschaden über Steine getrieben ist. Nicht auszudenken, was hätte passieren können. Zum Glück waren die Seenotretter schnell da. Die Anneliese Kramer und ihr Tochterboot Matthias haben alle 5 sicher an Land gebracht. Niemand verletzt. Auch vor Bremerhaven waren die Retter im Einsatz. Da wurde ein verletzter Seemann von der Theo Fischer an Land gebracht. Solche Momente zeigen, wie wichtig die Crew draußen ist. Jedes Jahr retten sie hunderte Menschen. Gleich kommt Eat Me Alive von Atemas. Hier kurz vor 8 bei Haseradio.

Wenn draußen die Sonne aufgeht und die Vögel zwitschern, dann ist es irgendwie Zeit für die Morningshow im Radio. Und hey, die läuft gerade hier in deinem Lieblingssender. Also, hi und hallo, einen schönen guten Morgen. Ich bin Sven. Ja. Früh aufstehen ist zwar irgendwie der Schritt in die falsche Richtung, aber irgendwie ja trotzdem notwendig. Und damit ihr jetzt besser in den Tag starten könnt, hier einer meiner absoluten Lieblingssongs.

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1: Das Neueste. Hier ist Tore. Hallo. In der westkanadischen Provinz British Columbia ist wegen außer Kontrolle geratener Waldbrände der Notstand ausgerufen worden. Tausende Menschen mussten ihre Häuser verlassen, mehrere Häuser und Anwesen wurden zerstört. Besonders angespannt ist die Lage in einer Wein- und Obstbauregion am

0: Okanagansee, wo sich die Fläche des Bald Range Feuers auf rund 9500 Hektar verdoppelt hat. Rund 1500 Feuerwehrleute bekämpfen mehr als 100 Brände, für die zahlreiche Evakuierungen angeordnet wurden. In Osnabrück sind am 9. August 2026 mobile Geschwindigkeitskontrollen gemeldet. Nach Angaben aus Leserhinweisen und öffentlich zugänglichen Meldungen stehen Blitzer unter anderem an der Wersener Straße und an der Belmer Straße. Die Hinweise erheben keinen Anspruch auf Vollständigkeit oder Richtigkeit. Auf dem Hof Hauswörmern in Osnabrück ist seit dem 18. Juli ein Maislabyrinth unter dem Motto Tiere des Waldes geöffnet. Das Labyrinth mit zwei unterschiedlich langen Strecken und Rätselstationen kann täglich von 9 bis 18 Uhr besucht werden. Der Eintritt mit Abenteuerspielplatz kostet 4 Euro. Bis Mitte Oktober ist geöffnet, am 9. und 10. Oktober gibt es abends ein Horrorlabyrinth ab 16 Jahren.
1: Danke, Tore. Das Wetter in Osnabrück. Jetzt am frühen Morgen klarer Himmel, trocken und mit rund 15 Grad eher frisch. Dazu nur ein leichtes Lüftchen. Heute ziehen erst ein paar Wolken durch, später oft Sonne. Es bleibt trocken und wird mit etwa 31 Grad sehr warm. Der Wind spielt kaum eine Rolle. Morgen mit vielen Wolken, meist trocken, um 26 Grad. Dazu ein schwacher bis leicht spürbarer Wind. Übermorgen meist grauer Himmel, deutlich kühler bei rund 22 Grad, weiter trocken und herbstlich anmutend.
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3: Schauen wir uns den Verkehr in und um Osnabrück an. Zwischen Püttenbeckstraße und Kanalstraße bei Recke ist die Straße in beide Richtungen komplett gesperrt. Du kommst dort auf weniger als einem halben Kilometer gar nicht mehr durch. Außerdem zwischen Widukindstraße, Gravenhorster Straße und Nordstraße, Große Straße in Ibbenbüren. Auch hier ist die Strecke auf knapp 3/4 Kilometer voll gesperrt. Such dir am besten rechtzeitig eine Ausweichroute. Komm gut und entspannt an dein Ziel.
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4: Guten Morgen Osnabrück, guten Morgen Landkreis. Hier ist Heiko auf Hase Radio, dein Sender fürs Wochenende. Schön, dass du dabei bist. Gleich schauen wir auf ein ernstes Thema. Schon wieder Flächenbrände in Osnabrück. Die Polizei schließt Brandstiftung nicht aus. Vorher starten wir aber gemeinsam entspannt in den Tag. Hier sind David Guetta und Sia mit Beautiful People.

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0: Hier zum Beispiel.
1: Laut dem The Optimist Daily Editorial Team in der Publikation The Optimist Daily – Making Solutions the News meiden Nagetiere und kriechende Insekten den Geruch von Eukalyptusöl. Eine Studie von 2014 bestätigte es als natürliches Abwehrmittel.
0: Doch Vorsicht! Einfach in Eukalyptusöl getränkte Wattebäusche auszulegen, ist ein Fehler. Der Schädlingsbekämpfungsexperte Jim McHale warnt, der Geruch verfliegt schnell und man bietet Mäusen nur weiches Nistmaterial.
1: McHale empfiehlt stattdessen eine 5%ige Lösung auf Ölbasis, die an Eintrittsstellen und Wegen aufgetragen wird. Der einzige Haken dabei? Diese 5%-Lösung muss jeden Tag frisch aufgetragen werden.
0: Und noch eine wichtige Warnung. Reines Eukalyptusöl ist hochgiftig für Haustiere und Kleinkinder. Wer diese nützlichen Tipps teilt, kann die Mission der Plattform als sogenannter Emissary unterstützen.

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1: Guten Morgen, Osnabrück. Kaffee bereitstellen, Kopfhörer auf. Hier sind Tore und Heiko und wir schubsen euch gemeinsam in den Tag.
2: Moin zusammen, kleine akustische Brötchenlieferung für alle, die noch im Halbschlaf liegen.
1: Heiko, fangen wir sportlich an. VfL in Heidenheim, Torfestival, aber nichts Zählbares. Wie hast du das Spiel gesehen?
2: Für die erste Partie in der neuen Saison war das schon eine wilde Achterbahnfahrt. Vorne mutig, zweimal Rückstand aufgeholt, hinten aber bei Standards geschlafen. Trotzdem, die Jungs haben bis zum Schluss gedrückt, Meißner macht den Elfer rein und die Fans feiern sie trotzdem. Gegen Magdeburg an der Bremer Brücke kann das schnell kitten, wenn sie die Ecken vernünftig verteidigen.
1: Ich sag mal so, wenn sie so weiterspielen, braucht die Bremer Brücke ein eigenes Beruhigungszentrum.
2: Mindestens Ohrstöpsel im Fanshop. Und wer alle Details, Aufstellung, Stimmen nach dem Spiel will, die findet ihr wie immer bei hasepost.de.
1: Kommen wir von lila-weiß zu knallrot. Schon wieder Brände, diesmal hinterm Klinikum am Hegerholz. Was ist da los?
2: Trockene Wiesen plus Stoppelfeld, gleich an zwei Stellen gebrannt. Die Feuerwehr war flott da, Fläche war zum Glück überschaubar, aber die Polizei sagt ganz klar, Brandstiftung lässt sich nicht ausschließen. Und wenn es so trocken ist, reicht manchmal schon eine achtlos hingeworfene Kippe. Also, kein Lagerfeuer im Grünen, Kippe in den Aschenbecher, nicht in die Natur.
1: Und vielleicht mal gießen statt grillen, wenn es ums eigene Grün geht.
2: Genau, und Infos zu Einschränkungen bei Wasserentnahmen gibt's natürlich auch online bei der Stadt. Und Hintergründe zu den Bränden wieder bei den Kollegen von Hasepost.
1: Zum Schluss was fürs Popcornherz. Die Hall of Fame ballert im Herbst einen Klassiker nach dem anderen raus. Was steht an?
2: Einmal Zeitmaschine bitte. Von Zauberschule über rasende Autos, Killerroboter, Klosterkrimi bis Rocky ist alles dabei. Dazu eine eigene Reihe für Bud Spencer und Terence Hill. Dirty Dancing mit Weinflatrate, Queen Biopic für Freddie Mercury und an Halloween ein Horrormarathon für alle, die nachts nicht schlafen wollen. Und wer richtig Sitzfleisch hat, kann sich den kompletten Herr-der-Ringe-Ritt mit Kaffee-Flatrate gönnen.
1: Also entweder Gänsehaut im Stadion oder im Kinosessel. Osnabrück liefert.
2: Und wenn ihr wissen wollt, wann welcher Film genau läuft, plus viele weitere Nachrichten aus unserer Stadt, klickt euch rüber zu hasepost.de.
1: Das war's für heute. Wir hören uns morgen früh wieder.
2: Macht's gut, habt einen entspannten Tag in Osna.
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Das war Not Okay von 5 Seconds of Summer hier bei Hase Radio. Und um 8:30 am Sonntag schauen wir mal eben auf die A7 bei Göttingen. Da läuft's nämlich gar nicht rund. Kurz nach 12 ist dort ein Auto mit Anhänger in Brand geraten. Das Feuer hat sogar auf eine Freifläche daneben übergegriffen. Die Feuerwehr hat die Flammen zum Glück schnell im Griff gehabt. Richtung Kassel ist auch wieder frei. In Richtung Hannover ist die Lage aber weiter zäh. Nur eine Spur ist auf, der Verkehr wird an der Brandstelle vorbeigeleitet und es gibt einen Stau von rund 7 Kilometern mit ersten Folgeunfällen. Die Autobahnpolizei sagt, die Straßenmeisterei muss sich die Schäden erst genau anschauen, bevor komplett freigegeben werden kann. Also, wenn du kannst, umfahr den Bereich weiträumig und fahr besonders aufmerksam. Hier kommt jetzt Marc Ambor mit Closer to Me.

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1: Hier sind die Lokalnachrichten mit Hans. Die SPD-Ratsfraktion wertet die Einigung zur Zukunft des Lokviertels und des Volkswagen-Standorts als entscheidenden Erfolg für Osnabrück. Sie lobt besonders Ministerpräsident Olaf Lies, der mit persönlichem Einsatz einen Rechtsstreit mit Volkswagen verhindert habe. Das Lokviertel zählt zu den größten Stadtentwicklungsprojekten der Stadt mit geplantem Wohnraum, neuen Arbeitsplätzen und innovativer Infrastruktur. In der SPD-Stellungnahme wird die Beteiligung von Oberbürgermeisterin Katharina Pötter an den Verhandlungen jedoch nicht erwähnt. In Osnabrück hat erneut trockenes Gras gebrannt. Hinter dem Klinikum am Heger Holz standen am Freitagabend eine Wiese und ein Stoppelfeld an zwei Stellen in Flammen, insgesamt auf rund 50 bis 60 Quadratmetern. Die Polizei schließt Brandstiftung nicht aus. Bereits am Donnerstag hatte ein brennendes Stoppelfeld in Sutthausen einen größeren Einsatz mit starker Rauchbelästigung ausgelöst. Wegen der anhaltenden Trockenheit ist die Brandgefahr in Stadt und Landkreis deutlich erhöht. Auch am 9. August 2026 sind in Osnabrück mobile Geschwindigkeitskontrollen angekündigt. Heute gemeldete Standorte sind die Wersener Straße und die Belmer Straße. Fahren Sie angepasst an Verkehrsregeln und Situation. Die Hinweise stammen von Leserinnen, Lesern und öffentlichen Quellen und können unvollständig oder fehlerhaft sein. Das waren die aktuellen Meldungen aus Ihrer Lokalredaktion.

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Das war Midnight Sun von Zara Larsson. Schön, oder? Kurz vor 9 sage ich dir noch was Wichtiges. Erneut hat's in Osnabrück gebrannt. Gegen 7.30 Uhr wurden Feuerwehr und Polizei hinter dem Klinikum am Hegerholz zu gleich zwei Flächenbränden gerufen. Betroffen waren eine Wiese und ein Stoppelfeld, zusammen etwa 50 bis 60 Quadratmeter. Die Ursache ist noch unklar, Brandstiftung kann nicht ausgeschlossen werden. Die Einsatzkräfte waren schnell da und die Löscharbeiten steckten gegen Ende schon in den letzten Zügen. Bei der anhaltenden Trockenheit, pass gut auf und sag Bescheid, wenn du Rauch siehst. Und jetzt weiter mit Verliebt in mich von Feyen und Dalton.

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1: Die Nachrichten mit Tore. Hallo. In der westkanadischen Provinz British Columbia ist wegen außer Kontrolle geratener Waldbrände der Notstand ausgerufen worden. Tausende Menschen mussten ihre Häuser verlassen, mehrere Häuser und Anwesen wurden zerstört. Besonders angespannt ist die Lage in einer Wein- und Obstbauregion am Okanagansee, wo sich die Fläche des Bald Range-Feuers auf rund 9500 Hektar verdoppelt hat. Rund 1500 Feuerwehrleute bekämpfen mehr als 100 Brände, für die zahlreiche Evakuierungen angeordnet wurden. In Osnabrück sind am 9. August 2026 mobile Geschwindigkeitskontrollen gemeldet. Nach Angaben aus Leserhinweisen und öffentlich zugänglichen Meldungen stehen Blitzer unter anderem an der Wersener Straße und an der Belmer Straße. Die Hinweise erheben keinen Anspruch auf Vollständigkeit oder Richtigkeit. Auf dem Hof Hauswürmern in Osnabrück ist seit dem 18. Juli ein Maislabyrinth unter dem Motto Tiere des Waldes geöffnet. Das Labyrinth mit zwei unterschiedlich langen Strecken und Rätselstationen kann täglich von 9 bis 18 Uhr besucht werden. Der Eintritt mit Abenteuerspielplatz kostet 4 Euro. Bis Mitte Oktober ist geöffnet. Am 9. und 10. Oktober gibt es abends ein Horrorlabyrinth ab 16 Jahren. Jetzt das Wetter. Hanna?
2: Danke, Tore. Das Wetter in Osnabrück. Jetzt ist es meist klar und angenehm mit rund 19 Grad, dazu nur ein laues Lüftchen und ein richtig netter Abendhimmel. Heute Vormittag bleibt es freundlich mit Sonne.

0: und ein paar Wolken. Später macht der Himmel eher dicht, aber es bleibt trocken. Maximal um 31 Grad, der Wind bleibt schüchtern. Morgen grauer, aber weiter trocken bei etwa 26 Grad und leichtem bis mittlerem Wind. Übermorgen meist bedeckt, trocken und bei rund 23 Grad eher wohlig frisch.
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2: Ein Blick auf den Verkehr in und um Osnabrück. Zwischen der Kanalstraße und der Püttenbeckstraße, Reckerstraße bei Recke, kommst du in beiden Richtungen gerade nicht durch. Die Strecke ist auf rund 400 Metern voll gesperrt. Und in Ebenbüren ist die Verbindung zwischen der Widukindstraße, Gravenhorster Straße und der Nordstraße, Großenstraße auf knapp 700 Metern komplett dicht. Fahr hier am besten weiträumig vorbei und komm gut und entspannt an dein Ziel.
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3: Guten Morgen aus dem Hase Radio Studio. Hier ist Heiko. Schön, dass du mit uns in den Tag startest. Gleich sprechen wir über den Vorwurf der Grünen, die Senkung der Flugticketsteuer sei ein klimapolitischer Blindflug. Vorher gibt's für dich frische Musik. Hier sind David Guetta und Sia mit Beautiful People. Viel Spaß!

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Nach Sonntag von Johannes Oerding noch kurz ein ernsteres Thema. Die Grünen nennen die geplante Senkung der Ticketsteuer einen Blindflug und warnen vor steigenden Emissionen. Lisa Badung kritisiert, die Regierung habe keine Belege oder Hochrechnungen, die das Gegenteil zeigen. Die Bundesregierung hält dagegen, erwartet keine wesentlichen Auswirkungen auf den Passagierflugverkehr und sieht die Senkung als Schritt zur Wettbewerbsfähigkeit. Vor allem die Airlines sollen profitieren, die Steuer werde wohl nicht an die Passagiere weitergegeben. Das bleibt ein spannender Konflikt zwischen Klima und Wirtschaft, finde ich. Es ist 20 nach 9 an diesem Sonntag. Jetzt geht's weiter mit Body von Topic, Fireboy DML und Nico Santos.

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1: Hier ist Hans am Mikrofon mit den lokalen Nachrichten. Auch am 9. August 2026 sind in Osnabrück mobile Geschwindigkeitskontrollen angekündigt. Heute gemeldete Standorte sind die Wersener Straße und die Belmer Straße. Fahren Sie angepasst an Verkehrsregeln und Situation. Die Hinweise stammen von Leserinnen, Lesern und öffentlichen Quellen und können unvollständig oder fehlerhaft sein. Am Samstagnachmittag wurde im Stichkanal bei Hollage ein toter Mann gefunden und von der Feuerwehr geborgen. Ein Passant hatte den leblosen Körper im Wasser entdeckt. Nach bisherigen Informationen ist der Verstorbene schätzungsweise zwischen 20 und 30 Jahre alt, seine Identität ist unbekannt. Auch zur Todesursache und dazu, wie lange der Mann im Wasser lag, gibt es noch keine Erkenntnisse. Die Polizeiinspektion Osnabrück ermittelt. Die Stadt Osnabrück und der Kreisverband Osnabrück-Land des Deutschen Roten Kreuzes haben ihre Zusammenarbeit im Katastrophenschutz vertraglich geregelt. Die Vereinbarung sichert unter anderem Einsatzbereitschaft ehrenamtlicher Kräfte und Finanzierung der Einheiten und stärkt so langfristig den Bevölkerungsschutz. Bereits im März wurden entsprechende Verträge mit dem Arbeiter-Samariter-Bund, der Johanniter-Unfallhilfe und dem Malteser-Hilfsdienst geschlossen. Nach interner Neuorganisation konnte nun auch das Deutsche Rote Kreuz einbezogen werden. Das waren die Meldungen aus unserer Region.

Das war Beste von Mark Forster und das ist kurz vor 10 hier im Studio. Gute Neuigkeit aus Osnabrück. Die Stadt hat die Zusammenarbeit im Katastrophenschutz jetzt komplett geregelt. Als letzter Verband hat der DRK-Kreisverband Osnabrück-Land die Sicherstellungsvereinbarung unterschrieben. Das schafft verlässliche Regeln für den Einsatz der ehrenamtlichen Kräfte, sichert Finanzierung und stärkt die Strukturen im Bevölkerungsschutz langfristig. Schon im März waren Absprachen mit ASB, Johannitern und Maltesern getroffen worden. Nach der Neuaufstellung beim DRK konnte man nun nachziehen. Kurz gesagt, wenn's ernst wird, sollen Personal, Ausstattung und Geld da sein. Finde ich beruhigend. Du auch? Und jetzt geht's weiter mit Don't Worry von Leonie.

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3: Als Schlagzeile: Neueste Nachrichten von Tore. Hallo. Auf Dächern gesammeltes Regenwasser könnte Städten im Kampf gegen Extremhitze helfen. Eine Studie der University of Manchester modelliert ein System, das gespeichertes Regenwasser in Hitzeperioden automatisch auf Dächer sprüht. So heizen sich Gebäude weniger auf, der Bedarf an Klimaanlagen sinkt und damit auch Energieverbrauch, Abwärme und Temperaturen in Städten. Als Fallbeispiel diente Tokio. Die Stadt Osnabrück hat die Zusammenarbeit im Katastrophenschutz nun vollständig geregelt. Als letzter Verband unterzeichnete der DRK-Kreisverband Osnabrück-Land eine Sicherstellungsvereinbarung mit der Stadt. Sie legt unter anderem die Bereitstellung ehrenamtlicher Kräfte und die Finanzierung der Einheiten fest. Bereits im März wurden ähnliche Vereinbarungen mit 3 weiteren Hilfsorganisationen geschlossen. Im Stichkanal bei Hollage in der Gemeinde Wallenhorst ist am Samstagnachmittag eine männliche Leiche entdeckt und von der Feuerwehr geborgen worden. Ein Passant hatte den leblosen Körper zuvor im Wasser treibend bemerkt. Laut Polizei handelt es sich vermutlich um einen etwa 20 bis 30 Jahre alten Mann. Identität und Todesursache sind noch unklar, die Ermittlungen laufen.
4: Danke, Tore. Das Wetter in Osnabrück. Jetzt ist es meist klar und angenehm mit rund 19 Grad, dazu nur ein laues Lüftchen und ein richtig netter Abendhimmel. Heute Vormittag bleibt es freundlich mit Sonne und ein paar Wolken, später macht der Himmel eher dicht, aber es bleibt trocken. Maximal um 31 Grad, der Wind bleibt schüchtern. Morgen grauer, aber weiter trocken bei etwa 26 Grad und leichtem bis mittlerem Wind. Übermorgen meist bedeckt, trocken und bei rund 23 Grad eher wohlig frisch.
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5: Die Verkehrsnachrichten rund um Osnabrück. Zwischen Püttenbeckstraße und Kanalstraße bei Recke kommst du auf einer Strecke von rund

0: einem Drittel Kilometer in beide Richtungen gar nicht durch. Die Straße ist vollständig gesperrt. Und zwischen Widukindstraße und Nordstraße bzw. Große Straße bei Ebenbüren ist auf knapp 700 Metern ebenfalls komplett dicht. Auch hier ist die Straße voll gesperrt. Fahr am besten weiträumig über die umliegenden Straßen und komm sicher an dein Ziel. Gute Fahrt dir!
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2: Moin Osnabrück, moin Landkreis. Hier ist euer Heiko im Club 490 am Wochenende auf Hase Radio. Schön, dass du dabei bist. Wir halten dich heute unter anderem mit unserem Live-Ticker zum Mera Luna Festival 2026 auf dem Laufenden. Alle News vom zweiten Tag. Und jetzt wird's groß. Hier kommt Beautiful People von David Guetta und Sia.

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0: schönen Sonntag zusammen. Habt ihr heute schon mal euren Kopf aus dem Fenster gehalten? Alle Baustellen sind heute leise, kein Rasenmäher brummt in der Nachbarschaft und auch der Straßenlärm dürfte heute aufgrund des Sonntags deutlich leiser sein. Wir finden, das sollten wir ändern. Also, naja, jetzt nicht den Baulärm, ne? Aber wenn jetzt einfach jeder von euch den nächsten Song mal so richtig laut aufdreht und auch das Fenster auflässt, dann hören eure Nachbarn endlich mal gute Musik. Auf geht's, hier kommt der schönen Sonntag zusammen.
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Da war er, der Partybrecher fürs Wochenende. Après-Ski von Treme und Jizzes hier bei Hase Radio, kurz nach 10.20 Uhr. Nicht ganz so feierlich lief's gestern für den VfL Osnabrück zum Start in die neue Zweitligasaison. 4:3 verloren beim Bundesliga-Absteiger Heidenheim. Aber was für ein wildes Spiel. Früh 1:0 zurück, Ausgleich durch Wiemann, dann dieses Traumtor von Kopacz aus 20 Metern, Halbzeit 3:2 für Heidenheim. Nach der Pause das 4:2 nach einer Ecke, da sah Keeper Krumrei nicht gut aus. Aber der VfL hat Moral. Meißner per Elfer zum 4:3. Am Ende fehlte echt nicht viel zum Punkt. Unterm Strich keine Zähler, aber ein dickes Ausrufezeichen. Der VfL kann in dieser Liga mithalten. Und wir machen musikalisch genauso emotional weiter. Hier kommt Refuge von Illenium und Norma Jean Martin.

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1: Hier ist Hans am Mikrofon mit den lokalen Nachrichten. Auch am 9. August 2026 sind in Osnabrück mobile Geschwindigkeitskontrollen angekündigt. Heute gemeldete Standorte sind die Wersener Straße und die Belmer Straße. Fahren Sie angepasst an Verkehrsregeln und Situation. Die Hinweise stammen von Leserinnen, Lesern und öffentlichen Quellen und können unvollständig oder fehlerhaft sein. Am Samstagnachmittag wurde im Stichkanal bei Hollage ein toter Mann gefunden und von der Feuerwehr geborgen. Ein Passant hatte den leblosen Körper im Wasser entdeckt. Nach bisherigen Informationen ist der Verstorbene schätzungsweise zwischen 20 und 30 Jahre alt. Seine Identität ist unbekannt. Auch zur Todesursache und dazu, wie lange der Mann im Wasser lag, gibt es noch keine Erkenntnisse. Die Polizeiinspektion Osnabrück ermittelt. Die Stadt Osnabrück und der Kreisverband Osnabrück-Land des Deutschen Roten Kreuzes haben ihre Zusammenarbeit im Katastrophenschutz vertraglich geregelt. Die Vereinbarung sichert unter anderem Einsatzbereitschaft ehrenamtlicher Kräfte und Finanzierung der Einheiten und stärkt so langfristig den Bevölkerungsschutz. Bereits im März wurden entsprechende Verträge mit dem Arbeiter-Samariter-Bund, der Johanniter-Unfallhilfe und dem Malteser-Hilfsdienst

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1: Am 9.8.1995, heute vor 31 Jahren, Jerry Garcia, jener unverwechselbare Gitarrist und Sänger der Grateful Dead, wurde leblos in einem Zimmer von Serenity Knowles gefunden und war nur 53 Jahre alt. Die Nachricht traf wie ein Ton aus einer anderen Ära. Dennis McNally bestätigte bald, was die Behörden als offenbar natürliche Ursache nannten: ein Herzinfarkt, möglicherweise verschärft durch Diabetes, Gewichtprobleme und jahrelangen Substanzmissbrauch. Garcia hatte sich kurz zuvor, nach dem letzten Grateful Dead Konzert im Juli, in die Rehabilitation zurückgezogen. Ein Betreuer fand ihn in den frühen Morgenstunden um 4.23 Uhr. Wiederbelebungsversuche blieben erfolglos. Manche Berichte sagen, seine Frau habe erzählt, er sei mit einem Lächeln gegangen. Ein kleiner, menschlicher Kontrapunkt zu einem großen Verlust. Seine Geschichte ist keine einzige. Neben der Grateful Dead Mitgründung gab es die New Riders of the Purple Sage, Soloalben und die Jerry Garcia Band. Ein Netz aus Kollaborationen, Improvisationen und jener melodischen, suchenden Gitarrenkunst, die ihn zum Vorbild für Generationen von Jambands machte. Rolling Stone und andere rankten ihn immer wieder unter den größten Gitarristen der Rockgeschichte. In vielen

Westen liegt er weit oben, manchmal um Platz 13 genannt, ein Hinweis darauf, wie breit sein Einfluss wahrgenommen wird. Garcias Tod markierte das faktische Ende einer Ära. Die Grateful Dead ohne ihn waren nicht mehr vorstellbar und die Kultur der Deadheads verwandelte Trauer in Erinnerung und Mythos. Kein Pathos, nur eine klare Erkenntnis. Die Live-Musik, die er prägte, lebt weiter. Und jetzt, in Gedenken an Jerry Garcia, It's all over now, Baby Blue.

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1: If you mean Thor says hello, Thor sagt hallo, or Thor grüßt. Im brasilianischen Regenwald ist die Abholzung auf den niedrigsten Stand seit 10 Jahren gesunken. Zwischen August 2025 und Juli 2026 wurden nach offiziellen Angaben etwa 2874 Quadratkilometer abgeholzt, rund 36% weniger als im Vorjahreszeitraum. Auch Waldbrände gingen deutlich zurück auf rund 3,1 Millionen Hektar, den geringsten Wert seit dem Jahr 1983. Die Stadt Osnabrück hat die Zusammenarbeit im Katastrophenschutz nun vollständig geregelt. Als letzter Verband unterzeichnete der DRK-Kreisverband Osnabrück-Land eine Sicherstellungsvereinbarung mit der Stadt. Sie legt unter anderem die Bereitstellung ehrenamtlicher Kräfte und die Finanzierung der Einheiten fest. Bereits im März wurden ähnliche Vereinbarungen mit 3 weiteren Hilfsorganisationen geschlossen. Im Stichkanal bei Holage in der Gemeinde Wallenhorst ist am Samstagnachmittag eine männliche Leiche entdeckt und von der Feuerwehr geborgen worden. Ein Passant hatte den leblosen Körper zuvor im Wasser treibend bemerkt. Laut Polizei handelt es sich vermutlich um einen etwa 20 bis 30 Jahre alten Mann. Identität und Todesursache sind noch unklar, die Ermittlungen laufen.
2: Danke, Tore. Das Wetter in Osnabrück. Jetzt ist es meist klar und angenehm mit rund 19 Grad, dazu nur ein laues Lüftchen und ein richtig netter Abendhimmel. Heute Vormittag bleibt es freundlich mit Sonne und ein paar Wolken, später macht der Himmel eher dicht, aber es bleibt trocken. Maximal um 31 Grad, der Wind bleibt schüchtern. Morgen grauer, aber weiter trocken bei etwa 26 Grad und leichtem bis mittlerem Wind. Übermorgen meist bedeckt, trocken und bei rund 23 Grad eher wohlig frisch.
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3: Ein Blick auf den Verkehr in und um Osnabrück.
4: Zwischen Kanalstraße und Püttenbeckstraße, Reckerstraße bei Recke, hast du eine Vollsperrung. Da kommst du aktuell nicht durch. Auch in der Gegenrichtung zwischen Püttenbeckstraße, Reckerstraße und Kanalstraße bei Recke ist komplett dicht. Die Strecke ist ebenfalls voll gesperrt. Zwischen Widukindstraße, Gravenhorster Straße und Nordstraße, Große Straße in Ibbenbüren ist die Straße auf einer Strecke von rund 700 Metern voll gesperrt. Such dir dort am besten frühzeitig eine Ausweichroute. Comida gut und entspannt an dein Ziel.
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1: Moin Osnabrück, moin Landkreis. Hier ist Heiko im Club 490 am Wochenende auf Hase Radio. Schön, dass du dabei bist. Wir haben wie immer viel frische Musik, Nachrichten aus aller Welt und Geschichten von hier. Heute schauen wir natürlich auch aufs Mera Luna 2026. Alle News zu Tag 2 gibt's im Live-Ticker. Jetzt für dich, Beautiful People von David Guetta und Sia.

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Das war Eternal Life von Robin Schulz ex Oswald. Kurze, ernste Durchsage. Am Samstagnachmittag hat die Feuerwehr im Stichkanal bei Hollage einen leblosen Mann geborgen. Ein Passant hatte den Körper treibend entdeckt. Nach Schätzungen ist er zwischen 20 und 30 Jahre alt. Seine Identität und die Todesursache sind noch unklar. Die Polizeiinspektion Osnabrück hat bislang keine weiteren Angaben gemacht und ermittelt. Weitere Informationen werden im Laufe des Sonntags erwartet. Hier bei Hase Radio ist es 20 nach 11 und wir halten dich auf dem Laufenden. Und jetzt, um den Übergang zu schaffen, kommt Beautiful Odyssey von You Not Us und Cascada.

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1: Hier ist Hans mit den wichtigsten Meldungen aus unserer Region. In Osnabrück hat erneut trockenes Gras gebrannt. Hinter dem Klinikum am Heger Holz standen am Freitagabend eine Wiese und ein Stoppelfeld an zwei Stellen in Flammen, insgesamt auf rund 50 bis 60 Quadratmetern. Die Polizei schließt Brandstiftung nicht aus. Bereits am Donnerstag hatte ein brennendes Stoppelfeld in Sutthausen einen größeren Einsatz mit starker Rauchbelästigung ausgelöst. Wegen der anhaltenden Trockenheit ist die Brandgefahr in Stadt und Landkreis deutlich erhöht. Am Samstagnachmittag wurde im Stichkanal bei Hollage ein toter Mann gefunden und von der Feuerwehr geborgen. Ein Passant hatte den leblosen Körper im Wasser entdeckt. Nach bisherigen Informationen ist der Verstorbene schätzungsweise zwischen 20 und 30 Jahre alt. Seine Identität ist unbekannt. Auch zur Todesursache und dazu, wie lange der Mann im Wasser lag, gibt es noch keine Erkenntnisse. Die Polizeiinspektion Osnabrück ermittelt. Die Stadt Osnabrück und der Kreisverband Osnabrück-Land des Deutschen Roten Kreuzes haben ihre Zusammenarbeit im Katastrophenschutz vertraglich geregelt. Die Vereinbarung sichert unter anderem Einsatzbereitschaft ehrenamtlicher Kräfte und Finanzierung der Einheiten und stärkt so langfristig den Bevölkerungsschutz. Bereits im März wurden entsprechende Verträge mit dem Arbeiter-Samariter-Bund, der Johanniter-Unfallhilfe und dem Malteser-Hilfsdienst geschlossen. Nach interner Neuorganisation konnte nun auch das Deutsche Rote Kreuz einbezogen werden. Damit sind Sie hier aus der Region wieder bestens informiert.

Das war To Be Free von Sam Smith. Bleibt noch kurz bei mir. Es ist kurz vor 12 am Sonntag. Erneut hat es in Osnabrück hinter dem Klinikum am Heger Holz gebrannt, und zwar an zwei Stellen. Gegen 17.30 Uhr wurden Feuerwehr und Polizei gerufen. Betroffen waren eine Wiese und ein Stoppelfeld, insgesamt etwa 50 bis 60 Quadratmeter. Die Ursache ist unklar, Brandstiftung wird nicht ausgeschlossen. Erst am Donnerstag brannte schon ein Stoppelfeld in Sutthausen und sorgte für viel Rauch bis nach Nahne. Die anhaltende Trockenheit macht die Lage gefährlich. Stadt und Landkreis haben Wassernutzung eingeschränkt. Pass auf dich und deine Nachbarschaft auf und vermeide offenes Feuer draußen. Jetzt geht's weiter mit Dracula.

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1: Das Neueste mit Tore, hallo. Im jemenitischen Konflikt haben die vom Iran unterstützten Houthi-Rebellen nach eigenen Angaben die Aramco-Raffinerie in Jizan an der Rotmeerküste Saudi-Arabiens mit einer Drohne getroffen. Zuvor hatte das saudische Energieministerium gemeldet, ein Feuer dort sei gelöscht worden, es gebe keine Verletzten. Die Houthis erklärten den Angriff als Antwort auf saudische Drohneneinsätze. Die Stadt Osnabrück hat die Zusammenarbeit im Katastrophenschutz nun vollständig geregelt. Als letzter Verband unterzeichnete der DRK-Kreisverband Osnabrück-Land eine Sicherstellungsvereinbarung mit der Stadt. Sie legt unter anderem die Bereitstellung ehrenamtlicher Kräfte und die Finanzierung der Einheiten fest. Bereits im März wurden ähnliche Vereinbarungen mit 3 weiteren Hilfsorganisationen geschlossen. Im Stichkanal bei Hollage in der Gemeinde Wallenhorst ist am Samstagnachmittag eine männliche Leiche entdeckt und von der Feuerwehr geborgen worden. Ein Passant hatte den leblosen Körper zuvor im Wasser treibend bemerkt. Laut Polizei handelt es sich vermutlich um einen etwa 20 bis 30 Jahre alten Mann. Identität und Todesursache sind noch unklar, die Ermittlungen laufen. Soweit die Nachrichten. Hanna, wie geht's dem Wetter?
2: Ja, Tore, lass uns das Wetter in Osnabrück anschauen. Jetzt ist es warm bei rund 27 Grad, halb Wolken, halb Sonnenschein, dazu nur ein laues Lüftchen und kein Regen in Sicht. Heute Nachmittag ziehen die Wolken kurz etwas dichter zusammen, danach wieder viel Sonne. Maximal etwa 31 Grad, der Wind bleibt meist gemütlich unterwegs, ab und zu ein kräftigerer Schubs, aber nichts Wildes. Trocken. Morgen um 25 Grad, meist grauer Himmel, Sonne nur zwischendurch, weiterhin trocken, Wind leicht bis mittel. Übermorgen etwa 23 Grad, viele Wolken, Sonne muss sich durchmogeln, bleibt trocken.
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3: Schauen wir uns den Verkehr in und um Osnabrück an. Zwischen Püttenbeckstraße und Kanalstraße bei Recke ist die Strecke in beiden Richtungen auf weniger als einem halben Kilometer komplett gesperrt. Du kommst dort im Moment gar nicht durch. Zwischen Widukindstraße, Gravenhorster Straße und Nordstraße, Große Straße bei Ibbenbüren ist die Straße auf rund 700 Metern voll gesperrt. Auch hier musst du dir eine andere Route suchen. Komm gut und entspannt an dein Ziel.
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4: Es ist kurz nach 12, hier ist Heiko im Club 490 am Wochenende auf Hase Radio. Schön, dass du dabei bist. Wir schauen heute natürlich wieder auf alles, was in Osnabrück und der Welt passiert und haben für dich alle News zu Tag 2 vom Mera Luna 2026 im Live-Ticker. Jetzt für dich, Beautiful People von David Guetta und Sia.

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So klingt Musik am Sonntag bei uns. Schön, dass ihr da seid. Gibt es eigentlich so richtige Sonntagsrituale? Zum Beispiel der Gang zur Kirche oder ein ausgiebiges Sonntagsfrühstück und danach ein Familienspaziergang in der Natur? Meine Nachbarn sind sich da wirklich einig und total routiniert. Die einen backen jede Woche Sonntag, die anderen gehen immer zum Wochenfinale grundsätzlich ins Museum und die von gegenüber, ja, die machen sonntags immer den Haushalt samt Fensterputzen. Und erwischt, ja, ich bin jeden Sonntag hier im Radio. Fast. Schönen Sonntag euch zusammen, jetzt mit diesem Hit hier.

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Das war Just Keep Watching von Tate McRae hier bei Hase Radio. Und während der Beat ausklingt, schauen wir mal rüber nach Hildesheim aufs Mera Luna. Da ist der zweite Festivaltag schon voll im Gange. Final Selection haben heute Vormittag die Bühne geweckt. Die ersten standen schon im Schatten vor der Bühne, als andere sich beim schwarzen Yoga gestreckt haben. Und jetzt, wo es so um kurz nach 12 durch den Sonntag geht, wird's richtig warm auf dem Flugplatzgelände. Die Sunnis sagen, viel trinken, die kostenlosen Wasserspender stehen überall bereit. Also, gönn dir Pausen, bevor du weiter zu den Bühnen ziehst oder über den Mittelaltermarkt tanzt. Apropos Tanzen, wir bleiben düster und dramatisch für alle Gothic-Herzen da draußen. Hier ist Lady Gaga mit The Dead Dance.

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1: Hier ist Hans mit den aktuellen Meldungen aus der Region. Willkommen zu den Lokalnachrichten. In Osnabrück hat erneut trockenes Gras gebrannt. Hinter dem Klinikum am Heger Holz standen am Freitagabend eine Wiese und ein Stoppelfeld an zwei Stellen in Flammen, insgesamt auf rund 50 bis 60 Quadratmetern. Die Polizei schließt Brandstiftung nicht aus. Bereits am Donnerstag hatte ein brennendes Stoppelfeld in Sutthausen einen größeren Einsatz mit starker Rauchbelästigung ausgelöst. Wegen der anhaltenden Trockenheit ist die Brandgefahr in Stadt und Landkreis deutlich erhöht. Am Samstagnachmittag wurde im Stichkanal bei Hollage ein toter Mann gefunden und von der Feuerwehr geborgen. Ein Passant hatte den leblosen Körper im Wasser entdeckt. Nach bisherigen Informationen ist der Verstorbene schätzungsweise zwischen 20 und 30 Jahre alt. Seine Identität ist unbekannt. Auch zur Todesursache und dazu, wie lange der Mann im Wasser lag, gibt es noch keine Erkenntnisse. Die Polizeiinspektion Osnabrück ermittelt. Die Stadt Osnabrück und der Kreisverband Osnabrück-Land des Deutschen Roten Kreuzes haben ihre Zusammenarbeit im Katastrophenschutz vertraglich geregelt. Die Vereinbarung sichert unter anderem Einsatzbereitschaft ehrenamtlicher Kräfte und Finanzierung der Einheiten und stärkt so langfristig den Bevölkerungsschutz. Bereits im März wurden entsprechende Verträge mit dem Arbeiter-Samariter-Bund, der Johanniter-Unfallhilfe und dem Malteser-Hilfsdienst geschlossen. Nach interner Neuorganisation konnte nun auch das Deutsche Rote Kreuz einbezogen werden. Damit sind Sie hier aus der Region wieder bestens informiert.

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Das war Not Okay von 5 Seconds of Summer. Ein starker Song. Es ist kurz vor eins und kurz was Wichtiges aus Osnabrück. Die Stadt hat jetzt auch mit dem DRK-Kreisverband Osnabrück-Land eine Sicherstellungsvereinbarung unterschrieben. Damit ist die Zusammenarbeit mit allen Hilfsorganisationen im Katastrophenschutz geregelt. Ehrenamtliche, Einsatzstrukturen und Finanzierung sind jetzt verlässlich festgelegt. Die Stadt hatte schon im März Absprachen mit ASB, Johannitern und Maltesern getroffen. Das DRK kam erst später dazu, weil es sich organisatorisch neu aufgestellt hat. Für dich heißt das: Im Ernstfall sollen Personal und Strukturen langfristig sicher zur Verfügung stehen. Bleib dran, gleich geht's weiter mit Home Part 2 von Nico Sanchez.

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1: Literal mit mir Tor, hallo. Word for word sounds odd in German. Im jemenitischen Konflikt haben die vom Iran unterstützten Houthi-Rebellen nach eigenen Angaben die Aramco-Raffinerie in Jizan an der Rotmeerküste Saudi-Arabiens mit einer Drohne getroffen. Zuvor hatte das saudische Energieministerium gemeldet, ein Feuer dort sei gelöscht worden, es gebe keine Verletzten. Die Houthis erklärten den Angriff als Antwort auf saudische Drohneneinsätze. Die Stadt Osnabrück hat die Zusammenarbeit im Katastrophenschutz nun vollständig geregelt. Als letzter Verband unterzeichnete der DRK-Kreisverband Osnabrück-Land eine Sicherstellungsvereinbarung mit der Stadt. Sie legt unter anderem die Bereitstellung ehrenamtlicher Kräfte und die Finanzierung der Einheiten fest. Bereits im März wurden ähnliche Vereinbarungen mit drei weiteren Hilfsorganisationen geschlossen. Im Stichkanal bei Holage in der Gemeinde Wallenhorst ist am Samstagnachmittag eine männliche Leiche entdeckt und von der Feuerwehr geborgen worden. Ein Passant hatte den leblosen Körper zuvor im Wasser treibend bemerkt. Laut Polizei handelt es sich vermutlich um einen etwa 20 bis 30 Jahre alten Mann. Identität und Todesursache sind noch unklar. Die Ermittlungen laufen.
2: Ja, Tore, lass uns das Wetter in Osnabrück anschauen. Jetzt ist es warm bei rund 27 Grad, halb Wolken, halb Sonnenschein, dazu nur ein laues Lüftchen und kein Regen in Sicht. Heute Nachmittag ziehen die Wolken kurz etwas dichter zusammen, danach wieder viel Sonne. Maximal etwa 31 Grad, der Wind bleibt meist gemütlich unterwegs, ab und zu ein kräftigerer Schubs, aber nichts Wildes. Trocken. Morgen um 25 Grad, meist grauer Himmel, Sonne nur zwischendurch, weiterhin trocken, Wind leicht bis mittel. Übermorgen etwa 23 Grad, viele Wolken, Sonne muss sich durchmogeln, bleibt trocken.
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3: Ein Blick auf den Verkehr in und um Osnabrück. Zwischen Püttenbeckstraße und Kanalstraße bei Recke ist die Strecke in beiden Richtungen voll gesperrt. Du kommst dort im Moment gar nicht durch, also am besten großräumig umfahren. Zwischen Widukindstraße und Nordstraße bei Ibbenbüren hast du ebenfalls eine Vollsperrung. Auch hier geht gerade nichts. Such dir besser frühzeitig eine Ausweichstrecke. Fahr vorsichtig und komm gut an dein Ziel.
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4: Moin aus dem Wochenende, hier ist Heiko im Club 490 auf Hase Radio, deinem Soundtrack für Osnabrück und die Region. Gleich schauen wir auf einen Brand in Kappeln. Dort ist dein Haus unbewohnbar geworden. Vorher gibt's für dich frische Musik. Hier sind David Guetta und Sia mit Beautiful People. Viel Spaß!

Das war Trapper's Lullaby von Reezy. Kurze Sportinfo. Der VfL Osnabrück hat mit einer knappen 3:4 Niederlage bei Heidenheim begonnen, hat kämpferisch überzeugt und zweimal zurückgekämpft. 5 Tore schon in der ersten Halbzeit, das sah richtig intensiv aus. Das hast du bestimmt gesehen. Trainer Timo Schulz vertraute vielen bekannten Gesichtern. Jonas Krumrey im Tor, Fabinski, Wagner und Bargi feierten ihr Zweitligadebüt. Spätes Drama. Marvin Pieringer machte das 4:2 in der 89. Robin Meissner traf per Elfmeter in der 2. Minute der Nachspielzeit zum 3:4. Zu spät fürs Remis. Nächstes Spiel ist am Samstag um 13 Uhr an der Bremer Brücke. Es ist übrigens 20 nach 1. Jetzt geht's weiter mit Suzanne.

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1: Hier ist Hans mit den aktuellen Meldungen aus der Region. Willkommen zu den Lokalnachrichten. In Osnabrück hat erneut trockenes Gras gebrannt. Hinter dem Klinikum am Heger Holz standen am Freitagabend eine Wiese und ein Stoppelfeld an zwei Stellen in Flammen, insgesamt auf rund 50 bis 60 Quadratmetern. Die Polizei schließt Brandstiftung nicht aus. Bereits am Donnerstag hatte ein brennendes Stoppelfeld in Sutthausen einen größeren Einsatz mit starker Rauchbelästigung ausgelöst. Wegen der anhaltenden Trockenheit ist die Brandgefahr in Stadt und Landkreis deutlich erhöht. Am Samstagnachmittag wurde im Stichkanal bei Hollage ein toter Mann gefunden und von der Feuerwehr geborgen. Ein Passant hatte den leblosen Körper im Wasser entdeckt. Nach bisherigen Informationen ist der Verstorbene schätzungsweise zwischen 20 und 30 Jahre alt. Seine Identität ist unbekannt. Auch zur Todesursache und dazu, wie lange der Mann im Wasser lag, gibt es noch keine Erkenntnisse. Die Polizeiinspektion Osnabrück ermittelt. Die Stadt Osnabrück und der Kreisverband Osnabrück-Land des Deutschen Roten Kreuzes haben ihre Zusammenarbeit im Katastrophenschutz vertraglich geregelt. Die Vereinbarung sichert unter anderem Einsatzbereitschaft ehrenamtlicher Kräfte und Finanzierung der Einheiten und stärkt so langfristig den Bevölkerungsschutz. Bereits im März wurden entsprechende Verträge mit dem Arbeiter-Samariter-Bund, der Johanniter-Unfallhilfe und dem Malteser-Hilfsdienst geschlossen. Nach interner Neuorganisation konnte nun auch das Deutsche Rote Kreuz einbezogen werden. Soweit die Meldungen aus Ihrer Region.

Lights Away von Ofenbach hier bei Hase Radio. Und während du vielleicht gerade den Sonntagnachmittag genießt, müssen wir kurz über etwas Schweres sprechen. Rund um unsere Badeseen in der Region gab es in den letzten Tagen mehrere tragische Unfälle. In Rieste ist am Alfsee ein 22-jähriger Nichtschwimmer gestorben, obwohl seine Freunde ihn noch vom tiefen Bereich abhalten wollten. Auch am Hufeisensee in Isernhagen wird ein Mann weiterhin vermisst. Und in Seevetal ist ein 52-jähriger Mann im See im Großen Moor ertrunken. Die DLRG sagt, in dieser Hitzewelle sind in Niedersachsen schon mehr Menschen ertrunken als im Juni letztes Jahr. Deshalb, gerade jetzt, kurz vor zwei, geh bitte nur ins Wasser, wenn du fit bist, überschätze dich nicht und pass aufeinander auf. Hier ist Survive von Louis Capaldi.

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1: Hallo, ich bin Tore. Im jemenitischen Konflikt haben die vom Iran unterstützten Houthi-Rebellen nach eigenen Angaben die Aramco-Raffinerie in Jizan an der Rotmeerküste Saudi-Arabiens mit einer Drohne getroffen. Zuvor hatte das saudische Energieministerium gemeldet, ein Feuer dort sei gelöscht worden, es gebe keine Verletzten. Die Houthis erklärten den Angriff als Antwort auf saudische Drohneneinsätze. Die Stadt Osnabrück hat die Zusammenarbeit im Katastrophenschutz nun vollständig geregelt. Als letzter Verband unterzeichnete der DRK-Kreisverband Osnabrück-Land eine Sicherstellungsvereinbarung mit der Stadt. Sie legt unter anderem die Bereitstellung ehrenamtlicher Kräfte und die Finanzierung der Einheiten fest. Bereits im März wurden ähnliche Vereinbarungen mit 3 weiteren Hilfsorganisationen geschlossen. Im Stichkanal bei Hollage in der Gemeinde Wallenhorst ist am Samstagnachmittag eine männliche Leiche entdeckt und von der Feuerwehr geborgen worden. Ein Passant hatte den leblosen Körper zuvor im Wasser treibend bemerkt. Laut Polizei handelt es sich vermutlich um einen etwa 20 bis 30 Jahre alten Mann. Identität und Todesursache sind noch unklar, die Ermittlungen laufen.
2: Ja, Tore, lass uns das Wetter in Osnabrück anschauen. Jetzt ist es warm bei rund 27 Grad, halb Wolken, halb Sonnenschein, dazu nur ein laues Lüftchen und kein Regen in Sicht. Heute Nachmittag ziehen die Wolken kurz etwas dichter zusammen, danach wieder viel Sonne. Maximal etwa 31 Grad, der Wind bleibt meist gemütlich unterwegs, ab und zu ein kräftigerer Schubs, aber nichts Wildes. Trocken. Morgen um 25 Grad, meist grauer Himmel, Sonne nur zwischendurch, weiterhin trocken, Wind leicht bis mittel. Übermorgen etwa 23 Grad, viele Wolken, Sonne muss sich durchmogeln, bleibt trocken.
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3: Schauen wir uns den Verkehr in und um Osnabrück an. In Recke kommst du zwischen der Püttenbeckstraße und der Kanalstraße in beide Richtungen nicht durch. Die Strecke ist komplett gesperrt. Such dir am besten frühzeitig eine Ausweichroute durch den Ort. In Ibbenbüren ist die Verbindung zwischen der Widukindstraße und der Nordstraße bzw. der Großen Straße auf einer Strecke von rund 700 Metern voll gesperrt. Auch hier musst du über die umliegenden Straßen ausweichen. Fahr vorsichtig und komm gut an dein Ziel.
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4: Willkommen zurück im Club 490 am Wochenende auf Hase Radio. Ich bin Heiko und begleite dich durch den Nachmittag hier in Osnabrück und drumherum. Gleich sprechen wir über einen tragischen Fund. Eine männliche Leiche wurde aus dem Kanal bei Hollage in Wallenhorst geborgen. Jetzt erstmal Musik. Hier sind David Guetta und Sia mit Beautiful People.

0: Hier zum Beispiel.
1: Laut dem The Optimist Daily Editorial Team in der Publikation The Optimist Daily – Making Solutions the News meiden Nagetiere und kriechende Insekten den Geruch von Eukalyptusöl. Eine Studie von 2014 bestätigte es als natürliches Abwehrmittel.
0: Doch Vorsicht! Einfach in Eukalyptusöl getränkte Wattebäusche auszulegen, ist ein Fehler. Der Schädlingsbekämpfungsexperte Jim McHale warnt, der Geruch verfliegt schnell und man bietet Mäusen nur weiches Nistmaterial.
1: McHale empfiehlt stattdessen eine 5%ige Lösung auf Ölbasis, die an Eintrittsstellen und Wegen aufgetragen wird. Der einzige Haken dabei? Diese 5%-Lösung muss jeden Tag frisch aufgetragen werden.
0: Und noch eine wichtige Warnung. Reines Eukalyptusöl ist hochgiftig für Haustiere und Kleinkinder. Wer diese nützlichen Tipps teilt, kann die Mission der Plattform als sogenannter Emissary unterstützen.

Das war Last Summer von Fastboy and Moby and Sophie and the Giants. Eine kurze, etwas ernste Durchsage. Am Samstagnachmittag hat die Feuerwehr im Stichkanal bei Hollatsch, nahe dem Yachthafen, eine männliche Leiche geborgen. Ein Passant hatte den leblosen Körper im Wasser entdeckt. Nach bisherigen Informationen dürfte der Mann zwischen 20 und 30 Jahre alt sein. Seine Identität ist noch ungeklärt. Zur Todesursache oder wie er ins Wasser gelangte, gibt es bislang keine Angaben. Die Polizeiinspektion Osnabrück ermittelt und will im Verlauf des Sonntags mehr mitteilen. Ich weiß, das ist traurig zu hören. Passt auf euch auf. Es ist jetzt etwa 20 nach 2. Und jetzt bringen wir etwas anderes. Spot a Fake von Ava Max.

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1: Hier ist Hans mit den wichtigsten Meldungen aus unserer Region. In Osnabrück hat erneut trockenes Gras gebrannt. Hinter dem Klinikum am Heger Holz standen am Freitagabend eine Wiese und ein Stoppelfeld an zwei Stellen in Flammen, insgesamt auf rund 50 bis 60 Quadratmetern. Die Polizei schließt Brandstiftung nicht aus. Bereits am Donnerstag hatte ein brennendes Stoppelfeld in Sutthausen einen größeren Einsatz mit starker Rauchbelästigung ausgelöst. Wegen der anhaltenden Trockenheit ist die Brandgefahr in Stadt und Landkreis deutlich erhöht. Am Samstagnachmittag wurde im Stichkanal bei Hollage ein toter Mann gefunden und von der Feuerwehr geborgen. Ein Passant hatte den leblosen Körper im Wasser entdeckt. Nach bisherigen Informationen ist der Verstorbene schätzungsweise zwischen 20 und 30 Jahre alt. Seine Identität ist unbekannt. Auch zur Todesursache und dazu, wie lange der Mann im Wasser lag, gibt es noch keine Erkenntnisse. Die Polizeiinspektion Osnabrück ermittelt. Die Stadt Osnabrück und der Kreisverband Osnabrück-Land des Deutschen Roten Kreuzes haben ihre Zusammenarbeit im Katastrophenschutz vertraglich geregelt. Die Vereinbarung sichert unter anderem Einsatzbereitschaft ehrenamtlicher Kräfte und Finanzierung der Einheiten und stärkt so langfristig den Bevölkerungsschutz. Bereits im März wurden entsprechende Verträge mit dem Arbeiter-Samariter-Bund, der Johanniter-Unfallhilfe und dem Malteser-Hilfsdienst geschlossen. Nach interner Neuorganisation konnte nun auch das Deutsche Rote Kreuz einbezogen werden. Das waren die aktuellen Meldungen aus unserer Region.

So, nachdem Eternity von Alex Warren dich gerade getragen hat, ein kurzer Lokalcheck. Es ist kurz vor drei und die Stadt Osnabrück hat jetzt mit allen Hilfsorganisationen klare Regeln für den Katastrophenschutz. Als letzter Verband hat der DRK-Kreisverband Osnabrück-Land eine Sicherstellungsvereinbarung unterschrieben. Das heißt, ehrenamtliche Einsatzkräfte, Strukturen und die Finanzierung sind künftig verlässlich geregelt, damit im Ernstfall schnell und planbar geholfen werden kann. Im März hatten schon ASB, Johanniter und Malteser unterschrieben. Das DRK hat etwas länger gebraucht wegen interner Umstrukturierungen. Für uns bedeutet das mehr Sicherheit und ein starkes Ehrenamtsnetz. Danke an alle Helferinnen und Helfer. Und jetzt geht's weiter mit gestern.

0: Mit mir, Tore, hallo? Im jemenitischen Konflikt haben die vom Iran unterstützten Houthi-Rebellen nach eigenen Angaben die Aramco-Raffinerie in Jizan an der Rotmeerküste Saudi-Arabiens mit einer Drohne getroffen. Zuvor hatte das saudische Energieministerium gemeldet, ein Feuer dort sei gelöscht worden, es gebe keine Verletzten. Die Houthis erklärten den Angriff als Antwort auf saudische Drohneneinsätze. Die Stadt Osnabrück hat die Zusammenarbeit im Katastrophenschutz nun vollständig geregelt. Als letzter Verband unterzeichnete der DRK-Kreisverband Osnabrück-Land eine Sicherstellungsvereinbarung mit der Stadt. Sie legt unter anderem die Bereitstellung ehrenamtlicher Kräfte und die Finanzierung der Einheiten fest. Bereits im März wurden ähnliche Vereinbarungen mit 3 weiteren Hilfsorganisationen geschlossen. Im Stichkanal bei Holage in der Gemeinde Wallenhorst ist am Samstagnachmittag eine männliche Leiche entdeckt und von der Feuerwehr geborgen worden. Ein Passant hatte den leblosen Körper zuvor im Wasser treibend bemerkt. Laut Polizei handelt es sich vermutlich um einen etwa 20 bis 30 Jahre alten Mann. Identität und Todesursache sind noch unklar, die Ermittlungen laufen. Das waren die Nachrichten, jetzt das Wetter mit Hanna.
1: Ja, Tore, lass uns das Wetter in Osnabrück anschauen. Heute noch sonnig und freundlich mit blauem Himmel um die 31 Grad. Ein leichter Lüftchenventilator sorgt für etwas Abkühlung. Später ziehen immer mehr Wolken auf, zum Abend hin eher grauer Teppich, aber trocken. Morgen meist grauer Himmel, Regen ist fast kein Thema. Maximal rund 25 Grad, dazu ein frischer, aber netter Wind. Übermorgen weiterhin viel Wolkendecke, Sonne macht Pause, Regen bleibt außen vor. Höchstwerte um 23 Grad, insgesamt angenehm ruhig.
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3: Schauen wir uns den Verkehr in und um Osnabrück an. Zwischen Püttenbeckstraße und Kanalstraße bei Recke hast du in beide Richtungen eine Vollsperrung. Du kommst dort im Moment gar nicht durch. Zwischen Widukindstraße, Gravenhorster Straße und Nordstraße, Große Straße bei Ibbenbüren ist die Strecke ebenfalls vollständig gesperrt. Hier geht aktuell nichts. Fahr aufmerksam und komm gut an.
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4: Hey, hier ist Heiko. Du bist im Club 490 am Wochenende auf Hase Radio. Deinem Sound für Osnabrück und drumherum. Kurz nach 3 gibt's bei uns wie immer viel Musik, dazu News aus aller Welt und Geschichten von nebenan. Heute natürlich mit allem rund um Tag 2 beim Mera Luna 2026 im Live-Ticker. Jetzt für dich Beautiful People von David Guetta und Sia.

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Das war Sophia mit Alles ist GUT hier bei Hasa Radio. Und ich hoffe, bei dir ist auch alles gut an diesem Mera Luna Sonntag. So gegen kurz nach drei sind wir mitten im zweiten Festivaltag auf dem Flugplatz in Hildesheim. Die Sonne knallt, der Platz vor der Bühne ist voll, die ersten Acts haben längst losgelegt. Final Selection hat heute Morgen schon die Schattenplätze weggegroovt. Später gibt's im Stream noch Soteria, Stahlmann und OMD. Der NDR und Arte Konzert sind für dich live dabei, falls du gerade nicht im Infield stehst. Die Polizei meldet übrigens entspannte Stimmung. Rund 25.000 Leute, kaum Vorfälle, nur ein paar Drohnen, die nicht dahin gehörten. Hier im Radio machen wir genauso weiter. Für dich kommt jetzt Loi mit Red Eyes bei Hasa Radio.

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1: Hier ist Hans mit den wichtigsten Meldungen aus unserer Region. Die Stadt Osnabrück und der Kreisverband Osnabrück-Land des Deutschen Roten Kreuzes haben ihre Zusammenarbeit im Katastrophenschutz vertraglich geregelt. Die Vereinbarung sichert unter anderem Einsatzbereitschaft ehrenamtlicher Kräfte und Finanzierung der Einheiten und stärkt so langfristig den Bevölkerungsschutz. Bereits im März wurden entsprechende Verträge mit dem Arbeiter-Samariter-Bund, der Johanniter-Unfallhilfe und dem Malteser-Hilfsdienst geschlossen. Nach interner Neuorganisation konnte nun auch das Deutsche Rote Kreuz einbezogen werden. In Osnabrück hat erneut trockenes Gras gebrannt. Hinter dem Klinikum am Hegerholz standen am Freitagabend eine Wiese und ein Stoppelfeld an zwei Stellen in Flammen, insgesamt auf rund 50 bis 60 Quadratmetern. Die Polizei schließt Brandstiftung nicht aus. Bereits am Donnerstag hatte ein brennendes Stoppelfeld in Sutthausen einen größeren Einsatz mit starker Rauchbelästigung ausgelöst. Wegen der anhaltenden Trockenheit ist die Brandgefahr in Stadt und Landkreis deutlich erhöht. In Osnabrück haben zwei unbekannte Männer am Dienstagabend eine 88-jährige Frau bestohlen. Sie gaben sich als Polizisten aus, ließen sich ihren Schmuck zeigen, packten ihn in ein Behältnis und flüchteten. Die Täter sollen etwa 25 bis 30 Jahre alt sein, einer dunkel, der andere hell gekleidet. Hinweise nimmt die Polizei Osnabrück unter der bekannten Dienststellennummer entgegen. Die Polizei betont, echte Beamte fordern niemals Schmuck oder Geld zur Aufbewahrung. Das waren die Meldungen aus unserer Region.

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1: Am 9.8.1980, heute vor 46 Jahren, stand die Rockwelt an einem seltsamen Scheideweg. AC/DC, gerade den Verlust ihres Sängers Bon Scott verkraftend, legten mit Back in Black eine Antwort vor, die mehr war als ein Album. Es wurde zur Legende. Bon Scott war am 19. Februar 1980 im Alter von 33 Jahren gestorben. Statt sich in Trauer zu verlieren, fanden Angus und Malcolm Young zusammen mit Produzent Matt Lang und dem neuen Sänger Brian Johnson eine kompromisslose Mischung aus Schmerz, Zorn und gnadenlosem Rock. Back in Black war das 7. Studioalbum, dem sie Scott widmeten, und es erschien Ende Juli 1980, in Großbritannien offiziell am 31. Juli. Wenige Wochen später, am 9. August, erreichte das Album Platz 1 der britischen Albumcharts, AC/DCs erster UK Nummer 1 Erfolg. Das war nicht nur ein Chartmoment, sondern ein Statement. Die Band hatte einen Neustart gemeistert, ohne an Schärfe einzubüßen. Global explodierte der Verkauf. Rund 49 bis 50 Millionen verkaufte Exemplare machen Back in Black zum meistverkauften Hardrock-Album aller Zeiten und in manchen Zählungen zum zweiterfolgreichsten Album überhaupt. Die Folgewirkung war massiv. Frühere AC/DC-Alben schoben sich zurück in die Charts. Erstmals seit den Beatles standen 4 Alben gleichzeitig in der britischen Top 100. Und die Platte blieb wochenlang in den US-Top 10, mit einer ungewöhnlich langen Lebensdauer auf der Billboard-Liste. Back in Black wurde zur Blaupause, wie eine Rockband nach einem Schicksalsschlag wieder auf die Beine kommen kann. Hart, schlicht und unaufhaltsam. Und jetzt Back in Black.

Das war Slowly von Avayon und Rani. Es ist kurz vor vier und an diesem Sonntag eine kurze, ernste Durchsage aus Osnabrück. Zwei bislang Unbekannte haben am Dienstagabend, dem 4. August, eine 88-jährige Frau bestohlen. Zuvor gab es Anrufe von ausländischen Nummern, die gezielt nach Schmuck fragten. Gegen 7 Uhr erschienen zwei Männer in der Lammersstraße am Westerberg, gaben sich als Polizeibeamte aus und ließen die Frau ihren Schmuck auf dem Tisch ausbreiten, angeblich zum Fotografieren. Stattdessen packten sie die Wertgegenstände ein und flohen. Die Täter sollen etwa 25 bis 30 Jahre alt sein, einer dunkel, einer hell gekleidet. Pass auf! Lass niemals Fremde in die Wohnung und übergib keinen Schmuck. Wer unsicher ist, hol dir Unterstützung von der echten Polizei. Und jetzt weiter mit Moves Tonight von Boy Loco.

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0: getroffen. Zuvor hatte das saudische Energieministerium gemeldet, ein Feuer dort sei gelöscht worden, es gebe keine Verletzten. Die Houthis erklärten den Angriff als Antwort auf saudische Drohneneinsätze. In Osnabrück haben am Dienstagabend, dem 4. August, zwei unbekannte Männer eine 88-jährige Frau bestohlen. Am Westerberg in der Lammerstraße gaben sie sich gegen 19 Uhr als Polizeibeamte aus, ließen sich ihren Schmuck zeigen, packten ihn in ein Behältnis und flohen. Die mutmaßlich 25 bis 30 Jahre alten Täter waren dunkel bzw. hell gekleidet. Im Stichkanal bei Hollage in der Gemeinde Wallenhorst ist am Samstagnachmittag eine männliche Leiche entdeckt und von der Feuerwehr geborgen worden. Ein Passant hatte den leblosen Körper zuvor im Wasser treibend bemerkt. Laut Polizei handelt es sich vermutlich um einen etwa 20 bis 30 Jahre alten Mann. Identität und Todesursache sind noch unklar, die Ermittlungen laufen.
1: Ja, Tore, lass uns das Wetter in Osnabrück anschauen. Heute noch sonnig und freundlich mit blauem Himmel um die 31 Grad. Ein leichter Lüftchenventilator sorgt für etwas Abkühlung. Später ziehen immer mehr Wolken auf, zum Abend hin eher grauer Teppich, aber trocken. Morgen meist grauer Himmel, Regen ist fast kein Thema. Maximal rund 25 Grad, dazu ein frischer, aber netter Wind. Übermorgen weiterhin viel Wolkendecke, Sonne macht Pause, Regen bleibt außen vor. Höchstwerte um 23 Grad, insgesamt angenehm ruhig.
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3: Ein Blick auf den Verkehr in und um Osnabrück. Zwischen Kanalstraße und Püttenbeckstraße, Reckerstraße bei Recke, hast du in beiden Richtungen eine Vollsperrung. Du kommst dort im Moment also gar nicht durch. Such dir am besten frühzeitig eine andere Strecke. Zwischen Widukindstraße, Gravenhorster Straße und Nordstraße, Große Straße bei Ibbenbüren, ist die Straße ebenfalls komplett gesperrt. Auch hier bitte weiträumig ausweichen. Komm gut an und fahr vorsichtig.
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4: Moin aus dem Club 490 am Wochenende. Hier ist Heiko auf Hase Radio, deinem Sender für Osnabrück und die Region. Schön, dass du am Nachmittag dabei bist. Wir checken gleich, was der 3:4 Fehlstart vom VfL Osnabrück in die Zweitligasaison wirklich bedeutet. Jetzt gibt's erstmal frische Energie. Hier sind David Guetta und Sia mit Beautiful People.

Sind Sonntage eigentlich nicht ideal, um sich schon mal auf das nächste Wochenende vorzubereiten? Denk mal drüber nach, aber wir hier im Radio, ja, wir machen das in der Tat so, denn unsere Musikredaktion arbeitet bereits jetzt schon im Hintergrund an der Playlist fürs kommende Wochenende. Und dann braucht ihr nächste Woche Sonntag wirklich nur auf den Play-Knopf eures Radios zu drücken und bekommt wieder schöne Musik. Aber soweit ist es ja noch nicht. Erstmal genießen wir jetzt hier diesen aktuellen heutigen Sonntag. Kommt gut durch den letzten Tag der Woche mit uns.

Das war A Couple Minutes von Olivia Dean. Ein wunderschönes Stück. Kurz etwas Ernstes. Am Samstagnachmittag hat die Feuerwehr im Stichkanal bei Hollitsch einen männlichen Leichnam geborgen, entdeckt von einem Passanten nahe dem Yachthafen. Nach ersten Schätzungen handelt es sich um einen Mann zwischen etwa 20 und 30 Jahren. Seine Identität und die Todesursache sind noch unklar. Die Polizeiinspektion Osnabrück ermittelt, hat aber bislang keine weiteren Angaben gemacht. Im Laufe des Sonntags erwartet man mehr Informationen. Es ist jetzt 20 nach 4. Bleib bei uns. Jetzt geht's weiter mit Erlkönig von Luka Delitzsch.

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1: Hier sind die Lokalnachrichten mit Hans. Die Stadt Osnabrück und der Kreisverband Osnabrück-Land des Deutschen Roten Kreuzes haben ihre Zusammenarbeit im Katastrophenschutz vertraglich geregelt. Die Vereinbarung sichert unter anderem Einsatzbereitschaft ehrenamtlicher Kräfte und Finanzierung der Einheiten und stärkt so langfristig den Bevölkerungsschutz. Bereits im März wurden entsprechende Verträge mit dem Arbeiter-Samariter-Bund, der Johanniter-Unfallhilfe und dem Malteser-Hilfsdienst geschlossen. Nach interner Neuorganisation konnte nun auch das Deutsche Rote Kreuz einbezogen werden. In Osnabrück hat erneut trockenes Gras gebrannt. Hinter dem Klinikum am Hegerholz standen am Freitagabend eine Wiese und ein Stoppelfeld an zwei Stellen in Flammen, insgesamt auf rund 50 bis 60 Quadratmetern. Die Polizei schließt Brandstiftung nicht aus. Bereits am Donnerstag hatte ein brennendes Stoppelfeld in Sutthausen einen größeren Einsatz mit starker Rauchbelästigung ausgelöst. Wegen der anhaltenden Trockenheit ist die Brandgefahr in Stadt und Landkreis deutlich erhöht. In Osnabrück haben zwei unbekannte Männer am Dienstagabend eine 88-jährige Frau bestohlen. Sie gaben sich als Polizisten aus, ließen sich ihren Schmuck zeigen, packten ihn in ein Behältnis und flüchteten. Die Täter sollen etwa 25 bis 30 Jahre alt sein, einer dunkel, der andere hell gekleidet. Hinweise nimmt die Polizei Osnabrück unter der bekannten Dienststellennummer entgegen. Die Polizei betont, echte Beamte fordern niemals Schmuck oder Geld zur Aufbewahrung. Das waren die aktuellen Meldungen aus ihrer Lokalredaktion.

Sind Sonntage eigentlich nicht ideal, um sich schon mal auf das nächste Wochenende vorzubereiten? Denk mal drüber nach, aber wir hier im Radio, ja, wir machen das in der Tat so, denn unsere Musikredaktion arbeitet bereits jetzt schon im Hintergrund an der Playlist fürs kommende Wochenende. Und dann braucht ihr nächste Woche Sonntag wirklich nur auf den Play-Knopf eures Radios zu drücken und bekommt wieder schöne Musik. Aber soweit ist es ja noch nicht. Erstmal genießen wir jetzt hier diesen aktuellen heutigen Sonntag. Kommt gut durch den letzten Tag der Woche mit uns.

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Phaseradio, das war Beste von Mark Forster. Passt ganz gut, wenn man auf dieses Jahr beim Maschseefest schaut. Kurz vor 5 am Sonntagnachmittag, vielleicht warst du ja selbst mit dabei. Rund 2,3 Millionen Menschen waren dieses Jahr am See unterwegs. Also sogar ein bisschen mehr als im vergangenen Jahr. Einen Extraschub gab's durch die Finals 2026. Gerade die Kanu- und Ruderrennen haben die Ufer ordentlich gefüllt. An den drei Samstagen wurde es richtig kuschelig, bis zu rund 240.000 Leute pro Tag. Auch wenn der Rekord von 2,4 Millionen aus 2018 knapp verfehlt wurde. Gastronomie und Polizei sagen unterm Strich, lief gut, überwiegend friedlich. Auch wenn es nachts ein paar mehr Schlägereien unter deutlich Angetrunkenen gab. Wir bleiben musikalisch entspannt. Hier kommt für dich Girls Like You von Sophia Camara.

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1: Hallo, ich bin Tore. Yuhuan an Chinas Ostküste ist vom Taifun Dolphin getroffen worden. Das Sturmzentrum erreichte die Küste der Provinz Zhejiang mit Windgeschwindigkeiten von mehr als 150 Kilometern pro Stunde. Teile von Zentral- und Ost-Zhejiang erwarten bis zu 500 Millimeter Regen. Hunderttausende Menschen wurden in Sicherheit gebracht. Zahlreiche Flüge und Fährverbindungen in Zhejiang, Fujian, Shanghai, Hangzhou, Hongkong und auf Taiwan gestrichen. In Okinawa kam es zu Stromausfällen und mehreren Leichtverletzten. In Osnabrück haben am Dienstagabend, dem 4. August, zwei unbekannte Männer eine 88-jährige Frau bestohlen. Am Westerberg in der Lammersstraße gaben sie sich gegen 19 Uhr als Polizeibeamte aus, ließen sich ihren Schmuck zeigen, packten ihn in ein Behältnis und flohen. Die mutmaßlich 25 bis 30 Jahre alten Täter waren dunkel bzw. hell gekleidet. Im Stichkanal bei Hollage in der Gemeinde Wallenhorst ist am Samstagnachmittag eine männliche Leiche entdeckt und von der

0: anschauen. Heute noch sonnig und freundlich mit blauem Himmel um die 31 Grad. Ein leichter Lüftchenventilator sorgt für etwas Abkühlung. Später ziehen immer mehr Wolken auf, zum Abend hin eher grauer Teppich, aber trocken. Morgen meist grauer Himmel, Regen ist fast kein Thema. Maximal rund 25 Grad, dazu ein frischer, aber netter Wind. Übermorgen weiterhin viel Wolkendecke, Sonne macht Pause, Regen bleibt außen vor. Höchstwerte um 23 Grad, insgesamt angenehm ruhig.
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2: Die Verkehrsnachrichten rund um Osnabrück. Zwischen Kanalstraße und Püttenbeckstraße, Reckerstraße. Bei Recke hast du eine Vollsperrung. Die Strecke ist in beide Richtungen dicht. Außerdem ist zwischen Widukindstraße, Gravenhorster Straße und Nordstraße, Große Straße bei Ibbenbüren die Straße komplett gesperrt. Auch hier kommst du aktuell nicht durch. Fahr vorsichtig und komm gut an dein Ziel.
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3: Moin aus dem Studio. Hier ist Heiko im Club 490 am Wochenende auf Hase Radio, deinem Sender für Osnabrück und den Landkreis. Wir kümmern uns heute um das, was hier wirklich wichtig ist. Gleich geht's unter anderem um den tragischen Badeunfall in Rieste am Alfsee. Jetzt aber erstmal Musik für dich. Hier kommt Beautiful People von David Guetta und Sia.

0: The Optimist Daily Editorial Team in der Publikation The Optimist Daily – Making Solutions the News meiden Nagetiere und kriechende Insekten den Geruch von Eukalyptusöl. Eine Studie von 2014 bestätigte es als natürliches Abwehrmittel.
1: Doch Vorsicht! Einfach in Eukalyptusöl getränkte Wattebäusche auszulegen, ist ein Fehler. Der Schädlingsbekämpfungsexperte Jim McHale warnt, der Geruch verfliegt schnell und man bietet Mäusen nur weiches Nistmaterial.
0: McHale empfiehlt stattdessen eine 5%ige Lösung auf Ölbasis, die an Eintrittsstellen und Wegen aufgetragen wird. Der einzige Haken dabei? Diese 5%-Lösung muss jeden Tag frisch aufgetragen werden.
1: Und noch eine wichtige Warnung. Reines Eukalyptusöl ist hochgiftig für Haustiere und Kleinkinder. Wer diese nützlichen Tipps teilt, kann die Mission der Plattform als sogenannter Emissary unterstützen.

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damit nach Band-Aids von Katy Perry noch eine kurze, wichtige Meldung aus Osnabrück. Die Stadt hat jetzt auch mit dem DRK-Kreisverband Osnabrück-Land eine Sicherstellungsvereinbarung unterschrieben. Damit ist die Zusammenarbeit im Katastrophenschutz komplett geregelt. Es gab bereits im März Abkommen mit ASB, Johannitern und Maltesern. Das DRK konnte wegen einer internen Neuaufstellung etwas später unterschreiben. Für dich heißt das, verlässliche Regeln zu Ehrenamt, Personal und Finanzierung, damit im Ernstfall schnell geholfen werden kann. Ehrenamtliche bleiben dabei eine wichtige Stütze. Es ist übrigens 20 nach 5 hier im Studio. Und jetzt geht's weiter mit Listen to Me bei Lost Frequencies, CL und Radio Cargo.

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1: Hier ist Hans mit den aktuellen Meldungen aus der Region. Willkommen zu den Lokalnachrichten. Die Stadt Osnabrück und der Kreisverband Osnabrück-Land des Deutschen Roten Kreuzes haben ihre Zusammenarbeit im Katastrophenschutz vertraglich geregelt. Die Vereinbarung sichert unter anderem Einsatzbereitschaft ehrenamtlicher Kräfte und Finanzierung der Einheiten und stärkt so langfristig den Bevölkerungsschutz. Bereits im März wurden entsprechende Verträge mit dem Arbeiter-Samariter-Bund, der Johanniter-Unfallhilfe und dem Malteser-Hilfsdienst geschlossen. Nach interner Neuverhandlung

Organisation konnte nun auch das Deutsche Rote Kreuz einbezogen werden. In Osnabrück hat erneut trockenes Gras gebrannt. Hinter dem Klinikum am Heger Holz standen am Freitagabend eine Wiese und ein Stoppelfeld an zwei Stellen in Flammen, insgesamt auf rund 50 bis 60 Quadratmetern. Die Polizei schließt Brandstiftung nicht aus. Bereits am Donnerstag hatte ein brennendes Stoppelfeld in Sutthausen einen größeren Einsatz mit starker Rauchbelästigung ausgelöst. Wegen der anhaltenden Trockenheit ist die Brandgefahr in Stadt und Landkreis deutlich erhöht. In Osnabrück haben zwei unbekannte Männer am Dienstagabend eine 88-jährige Frau bestohlen. Sie gaben sich als Polizisten aus, ließen sich ihren Schmuck zeigen, packten ihn in ein Behältnis und flüchteten. Die Täter sollen etwa 25 bis 30 Jahre alt sein, einer dunkel, der andere hell gekleidet. Hinweise nimmt die Polizei Osnabrück unter der bekannten Dienststellennummer entgegen. Die Polizei betont, echte Beamte fordern niemals Schmuck oder Geld zur Aufbewahrung. Das waren die aktuellen Meldungen aus Ihrer Lokalredaktion.

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Verliebt in mich von Feiern und Dalton. Kurze Durchsage, in Osnabrück hat es wieder auf trockenem Boden gebrannt, nur einen Tag nach dem Stoppelfeld in Sutthausen. Am Freitagabend, den 7. August, wurden die Feuerwehren gegen

7.30 Uhr zum Heger Holz hinter dem Klinikum gerufen. Betroffen waren eine Wiese und ein Stoppelfeld, zusammen etwa 50 bis 60 Quadratmeter. Die Ursache ist noch unklar, Brandstiftung kann nicht ausgeschlossen werden. Schon gestern sorgte ein brennendes Feld für dicken Rauch bis nach Nahne. Bei der anhaltenden Trockenheit bitte sei vorsichtig, kein offenes Feuer, Rauch nicht draußen. Es ist kurz vor 6, bleibt aufmerksam. Jetzt geht's weiter mit Thank You von Dimitri Vegas und Like Mike, Tiesto, Dido und WNB.

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Du bist zurück aus dem Party-Modus. Thank you läuft aus und wir werden kurz sehr ernst. In Rieste ist am Samstagnachmittag ein 22-jähriger Nichtschwimmer am Alfsee ums Leben gekommen. Freunde wollten ihn noch stoppen, trotzdem ist er in den tiefen Bereich gegangen und wenig später untergegangen. Ein Rettungsschwimmer hat ihn zusammen mit Kollegen aus dem Wasser geholt, aber jede Hilfe kam zu spät. Auch am Hufeisensee in Isernhagen wird ein etwa 40-jähriger Mann weiter vermisst. Die Suche mit Tauchern wurde vorerst unterbrochen. Und in Seevetal ist ein 52-jähriger Mann im See im Großen Moor ertrunken, vermutlich nach einem Schwächeanfall. Die DLRG warnt, gerade bei dieser Hitze Risiken im Wasser nicht unterschätzen, vor allem wenn du Nichtschwimmer bist oder gesundheitliche Probleme hast. Pass gut auf dich auf, hier ist für dich

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1: Tell me which meaning you intended and I'll give the best phrasing. Yuhuan an Chinas Ostküste ist vom Taifun Dolphin getroffen worden. Das Sturmzentrum erreichte die Küste der Provinz Zhejiang mit Windgeschwindigkeiten von mehr als 150 Kilometern pro Stunde. Teile von Zentral- und Ost-Zhejiang erwarten bis zu 500 mm Regen. Hunderttausende Menschen wurden in Sicherheit gebracht, zahlreiche Flüge und Fährverbindungen in Zhejiang, Fujian, Shanghai, Hangzhou, Hongkong und auf Taiwan gestrichen. In Okinawa kam es zu Stromausfällen und mehreren Leichtverletzten. In Osnabrück haben am Dienstagabend, dem 4. August, zwei unbekannte Männer eine 88-jährige Frau bestohlen. Am Westerberg in der Lammerstraße gaben sie sich gegen 19 Uhr als Polizeibeamte aus, ließen sich ihren Schmuck zeigen, packten ihn in ein Behältnis und flohen. Die mutmaßlich 25 bis 30 Jahre alten Täter waren dunkel bzw. hell gekleidet. Im Stichkanal bei Hollage in der Gemeinde Wallenhorst ist am Samstagnachmittag eine männliche Leiche entdeckt und von der Feuerwehr geborgen worden. Ein Passant hatte den leblosen Körper zuvor im Wasser treibend bemerkt. Laut Polizei handelt es sich vermutlich um einen etwa 20 bis 30 Jahre alten Mann. Identität und Todesursache sind noch unklar. Die Ermittlungen laufen. Jetzt das Wetter. Hanna?
2: Ja, Tore, lass uns das Wetter in

in Osnabrück anschauen. Heute warm um die 30 bis 31 Grad, der Himmel zeigt sich locker bewölkt, später machen die Wolken ernst und legen sich als geschlossene Decke drüber. Es bleibt trocken, der Wind weht meist gemütlich, in Böen auch mal ein bisschen ruppiger. Morgen deutlich grauer, meist eine geschlossene Wolkendecke.

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1: Ein Blick auf den Verkehr in und um Osnabrück.
2: Zwischen Kanalstraße und Püttenbeckstraße, Reckerstraße bei Recke, ist die Straße auf einer Strecke von etwas mehr als einem Viertelkilometer komplett gesperrt. Da kommst du im Moment gar nicht durch. Such dir dort am besten gleich eine Ausweichstrecke. Zwischen Widukindstraße, Grafenhorster Straße und Nordstraße, Große Straße bei Ibbenbüren, ist ebenfalls auf rund 3/4 Kilometer voll gesperrt. Auch hier musst du außen herumfahren. Komm gut an dein Ziel und fahr vorsichtig.
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3: Osna chillt. Kurz nach 6, hier ist euer Heiko auf Hase Radio. Schön, dass ihr mit mir in den Feierabend gleitet. Macht's euch gemütlich. Ob im Stau auf dem Ring, am Küchenherd oder schon auf dem Balkon mit kühlem Getränk, diese Stunde gehört euch. Atmen, runterkommen, Osnabrück-Modus an. Wir kümmern uns gleich auch noch um das, was hier vor Ort wichtig ist. Aber jetzt gibt's erstmal Musik für Herz und Seele. Hier ist Eden Harsson mit Metapsilm al-Hakirot.

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1: Hier sind die wichtigsten Meldungen aus unserer Region mit Hans. Die Stadt Osnabrück und der Kreisverband Osnabrück-Land des Deutschen Roten Kreuzes haben ihre Zusammenarbeit im Katastrophenschutz vertraglich geregelt. Die Vereinbarung sichert unter anderem Einsatzbereitschaft ehrenamtlicher Kräfte und Finanzierung der Einheiten und stärkt so langfristig den Bevölkerungsschutz. Bereits im März wurden entsprechende Verträge mit dem Arbeiter-Samariter-Bund, der Johanniter-Unfallhilfe und dem Malteser-Hilfsdienst geschlossen. Nach interner Neuorganisation konnte nun auch das Deutsche Rote Kreuz einbezogen werden. In Osnabrück hat erneut trockenes Gras gebrannt. Hinter dem Klinikum am Heger Holz standen am Freitagabend eine Wiese und ein Stoppelfeld an zwei Stellen in Flammen, insgesamt auf rund 50 bis 60 Quadratmetern. Die Polizei schließt Brandstiftung nicht aus. Bereits am Donnerstag hatte ein brennendes Stoppelfeld in Sutthausen einen größeren Einsatz mit starker Rauchbelästigung ausgelöst. Wegen der anhaltenden Trockenheit ist die Brandgefahr in Stadt und Landkreis deutlich erhöht. In Osnabrück haben zwei unbekannte Männer am Dienstagabend eine 88-jährige Frau bestohlen. Sie gaben sich als Polizisten aus, ließen sich ihren Schmuck zeigen, packten ihn in ein Behältnis und flüchteten. Die Täter sollen etwa 25 bis 30 Jahre alt sein, einer dunkel, der andere hell gekleidet. Hinweise nimmt die Polizei Osnabrück unter der bekannten Dienststellennummer entgegen. Die Polizei betont, echte Beamte fordern niemals Schmuck oder Geld zur Aufbewahrung. Damit sind Sie hier aus der Region wieder bestens informiert.

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0: es ist wieder 19 Uhr.
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0: Begrüßt Tore mit mir, sagt Tore mit mir Hallo. Yuhuan an Chinas Ostküste ist vom Taifun Dolphin getroffen worden. Das Sturmzentrum erreichte die Küste der Provinz Zhejiang mit Windgeschwindigkeiten von mehr als 150 Kilometern pro Stunde. Teile von Zentral- und Ost-Zhejiang erwarten bis zu 500 mm Regen. Hunderttausende Menschen wurden in Sicherheit gebracht. Zahlreiche Flüge und Fährverbindungen in Zhejiang, Fujian, Shanghai, Hangzhou, Hongkong und auf Taiwan gestrichen. In Okinawa kam es zu Stromausfällen und mehreren Leichtverletzten. In Osnabrück haben am Dienstagabend, dem 4. August, zwei unbekannte Männer eine 88-jährige Frau bestohlen. Am Westerberg in der Lammersstraße gaben sie sich gegen 19 Uhr als Polizeibeamte aus, ließen sich ihren Schmuck zeigen, packten ihn in ein Behältnis und flohen. Die mutmaßlich 25 bis 30 Jahre alten Täter waren dunkel bzw. hell gekleidet. Im Stichkanal bei Holage in der Gemeinde Wallenhorst ist am Samstagnachmittag eine männliche Leiche entdeckt und von der Feuerwehr geborgen worden. Ein Passant hatte den leblosen Körper zuvor im Wasser treibend bemerkt. Laut Polizei handelt es sich vermutlich um einen etwa 20 bis 30 Jahre alten Mann. Identität und Todesursache sind noch unklar, die Ermittlungen laufen.
2: Ja, Tore, lass uns das Wetter in Osnabrück anschauen. Heute warm um die 30 bis 31 Grad, der Himmel zeigt sich locker bewölkt, später machen die Wolken ernst und legen sich als geschlossene Decke drüber. Es bleibt trocken, der Wind weht meist gemütlich, in Böen auch mal ein bisschen ruppiger. Morgen deutlich grauer, meist eine geschlossene Wolkendecke, nur selten freundliche Lücken. Meist trocken, ein kleines Tröpfelrisiko. Um die 25 Grad, angenehm. Übermorgen weiter dicht bewölkt und frischer mit rund 23 Grad. Nachts ziemlich kühl, aber weiterhin trocken und ruhig.
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0: Die Verkehrsnachrichten rund um Osnabrück. Zwischen Kanalstraße und Püttenbeckstraße, Reckerstraße bei Recke, kommst du aktuell

0: besten eine andere Route. Fahr vorsichtig und komm gut an dein Ziel.
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0: Moin ihr Lieben, hier ist Heiko auf Haseradio. Und ihr seid genau richtig bei Osna Chillt, eurem entspannten Abend für Osnabrück und die ganze Region. Macht's euch gemütlich, lasst den Tag langsam ausklingen. Ob auf dem Sofa, im Studentenzimmer oder noch unterwegs im Auto. Gleich später gibt's natürlich auch frische lokale News aus unserer Stadt. Jetzt aber erstmal Musik zum Runterkommen. Hier ist für euch Life's Too Short von Darius Rucker.

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1: Hier sind die Lokalnachrichten mit Hans. In Osnabrück hat erneut trockenes Gras gebrannt. Hinter dem Klinikum am Heger Holz standen am Freitagabend eine Wiese und ein Stoppelfeld an zwei Stellen in Flammen, insgesamt auf rund 50 bis 60 Quadratmetern. Die Polizei schließt Brandstiftung nicht aus. Bereits am Donnerstag hatte ein brennendes Stoppelfeld in Sutthausen einen größeren Einsatz mit starker Rauchbelästigung ausgelöst. Wegen der anhaltenden Trockenheit ist die Brandgefahr in Stadt und Landkreis deutlich erhöht. In Osnabrück haben zwei unbekannte Männer am Dienstagabend eine 88-jährige Frau bestohlen. Sie gaben sich als Polizisten aus, ließen sich ihren Schmuck zeigen, packten ihn in ein Behältnis und flüchteten. Die Täter sollen etwa 25 bis 30 Jahre alt sein, einer dunkel, der andere hell gekleidet. Hinweise nimmt die Polizei Osnabrück unter der bekannten Dienststellennummer entgegen. Die Polizei betont, echte Beamte fordern niemals Schmuck oder Geld zur Aufbewahrung. Im Landkreis Osnabrück sind am Samstag zwei junge Männer an Gewässern gestorben. Am Alfsee ertrank ein 22-jähriger Nichtschwimmer aus Borgholzhausen, der eine Absperrung zum tiefen Wasser ignorierte. Rettungsschwimmer konnten ihn nicht mehr retten. Hinweise auf Fremdverschulden gibt es nicht. Im Stichkanal bei Hollage wurde ein 28-jähriger Mann aus Wallenhorst tot gefunden. Wie er ums Leben kam, ist unklar. Die Staatsanwaltschaft ordnete eine Obduktion an. Das waren die Meldungen aus unserer Region.

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1: Von mir, hallo Tore, wenn es heißt Hello from me, Tore. Jerusalem, Israels Regierungschef Benjamin Netanyahu lehnt den Plan des sogenannten Gaza-Friedensrats zur Entwaffnung der Hamas ab. In einer Kabinettssitzung erklärte er, Israel weise das Dokument zurück und werde den Gazastreifen erst nach einer vollständigen Entwaffnung der Hamas verlassen. Netanyahu erteilte auch einer Perspektive auf einen unabhängigen palästinensischen Staat eine Absage. Der von Ex-US-Präsident Donald Trump initiierte Gaza-Friedensrat umfasst unter anderem Katar, Saudi-Arabien, Belarus und die Türkei. Im Landkreis Osnabrück sind am Sonnabend zwei junge Männer an Gewässern ums Leben gekommen. Am Alfsee in Rieste ertrank ein 22-jähriger Nichtschwimmer aus Borgholzhausen, nachdem er eine Absperrung zum tiefen Wasser ignoriert hatte. Im Stichkanal bei Hollage wurde ein 28-jähriger Mann aus Wallenhorst totgeborgen. Die Todesursache ist dort noch unklar, eine Obduktion wurde angeordnet. Im Stichkanal bei Hollage in der Gemeinde Wallenhorst ist am Samstagnachmittag eine männliche Leiche entdeckt und von der Feuerwehr geborgen worden. Ein Passant hatte den leblosen Körper zuvor im Wasser treibend bemerkt. Laut Polizei handelt es sich vermutlich um einen etwa 20 bis 30 Jahre alten Mann. Identität und Todesursache sind noch unklar, die Ermittlungen laufen.
2: Ja, Tore, lass uns das Wetter in Osnabrück anschauen. Heute warm um die 30 bis 31 Grad, der Himmel zeigt sich locker bewölkt, später machen die Wolken ernst und legen sich als geschlossene Decke drüber. Es bleibt trocken, der Wind weht meist gemütlich, in Böen auch mal ein bisschen ruppiger. Morgen deutlich grauer, meist eine geschlossene Wolkendecke, nur selten freundliche Lücken. Meist trocken, ein kleines Tröpfelrisiko. Um die 25 Grad, angenehm. Übermorgen weiter dicht bewölkt und frischer mit rund 23 Grad. Nachts ziemlich kühl, aber weiterhin trocken und ruhig.
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3: Schauen wir uns den Verkehr in und um Osnabrück an. Zwischen Püttenbeckstraße und Kanalstraße bei Recke ist die Straße in beide Richtungen voll gesperrt. Du kommst dort also gerade nicht durch. Such dir am besten frühzeitig eine Ausweichstrecke. Und in Ibbenbüren ist die Verbindung zwischen Widukindstraße und Nordstraße bzw. Große Straße

0: ebenfalls komplett gesperrt. Auch hier musst du außen herumfahren. Comida und entspannt an deinem Ziel an.
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2: Guten Abend, ihr Lieben.

Ein wunderschöner Hit aus unserer Wochenend-Playlist. Schön, dass ihr mit dabei seid. Ja, zack, ist die Woche quasi auch wieder gelaufen. Und es ist unglaublich, was in den letzten Tagen wieder alles so passiert ist. Ja, ich finde, der letzte Tag der Woche ist auch immer so die letzte Möglichkeit, für sich selbst nochmal die Woche Revue passieren zu lassen. Was hat man so von Freunden und der Familie erfahren oder was hat man gemacht und vor allem auch, was sind die Pläne für die nächsten paar Tage? Wenn ihr denkt, ja, das ist eine ganz gute Idee, das mache ich jetzt mal, dann klappt das, glaube ich, besser, wenn da keiner zwischenlabert. Deshalb hier wieder Musik für die Ohren und einen schönen Sonntag damit zusammen.

Ein wunderschöner Hit aus unserer Wochenend-Playlist. Schön, dass ihr mit dabei seid. Ja, zack, ist die Woche quasi auch wieder gelaufen. Und es ist unglaublich, was in den letzten Tagen wieder alles so passiert ist. Ja, ich finde, der letzte Tag der Woche ist auch immer so die letzte Möglichkeit, für sich selbst nochmal die Woche Revue passieren zu lassen. Was hat man so von Freunden und der Familie erfahren oder was hat man gemacht und vor allem auch, was sind die Pläne für die nächsten paar Tage? Wenn ihr denkt, ja, das ist eine ganz gute Idee, das mache ich jetzt mal, dann klappt das, glaube ich, besser, wenn da keiner zwischenlabert. Deshalb hier wieder Musik für die Ohren und einen schönen Sonntag damit zusammen.

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1: Ja, es ist Clouseau. Yeah! Das wollen wir jetzt mal zusammen gucken. Wieder was Neues. Die Ukulele wird ausgepackt. So. Okay, ready? Kommst du gerade von Chicago? Ja, ne?
2: Direkt.
1: Geil. Okay, mal anfangen.

Ein wunderschöner Hit aus unserer Wochenend-Playlist. Schön, dass ihr mit dabei seid. Ja, zack, ist die Woche quasi auch wieder gelaufen. Und es ist unglaublich, was in den letzten Tagen wieder alles so passiert ist. Ja, ich finde, der letzte Tag der Woche ist auch immer so die letzte Möglichkeit, für sich selbst nochmal die Woche Revue passieren zu lassen. Was hat man so von Freunden und der Familie erfahren oder was hat man gemacht und vor allem auch, was sind die Pläne für die nächsten paar Tage? Wenn ihr denkt, ja, das ist eine ganz gute Idee, das mache ich jetzt mal, dann klappt das, glaube ich, besser, wenn da keiner zwischenlabert. Deshalb hier wieder Musik für die Ohren und einen schönen Sonntag damit zusammen.

Ein wunderschöner Hit aus unserer Wochenend-Playlist. Schön, dass ihr mit dabei seid. Ja, zack, ist die Woche quasi auch wieder gelaufen. Und es ist unglaublich, was in den letzten Tagen wieder alles so passiert ist. Ja, ich finde, der letzte Tag der Woche ist auch immer so die letzte Möglichkeit, für sich selbst nochmal die Woche Revue passieren zu lassen. Was hat man so von Freunden und der Familie erfahren oder was hat man gemacht und vor allem auch, was sind die Pläne für die nächsten paar Tage? Wenn ihr denkt, ja, das ist eine ganz gute Idee, das mache ich jetzt mal, dann klappt das, glaube ich, besser, wenn da keiner zwischenlabert. Deshalb hier wieder Musik für die Ohren und einen schönen Sonntag damit zusammen.

Ein wunderschöner Hit aus unserer Wochenend-Playlist. Schön, dass ihr mit dabei seid. Ja, zack, ist die Woche quasi auch wieder gelaufen. Und es ist unglaublich, was in den letzten Tagen wieder alles so passiert ist. Ja, ich finde, der letzte Tag der Woche ist auch immer so die letzte Möglichkeit, für sich selbst nochmal die Woche Revue passieren zu lassen. Was hat man so von Freunden und der Familie erfahren oder was hat man gemacht und vor allem auch, was sind die Pläne für die nächsten paar Tage? Wenn ihr denkt, ja, das ist eine ganz gute Idee, das mache ich jetzt mal, dann klappt das, glaube ich, besser, wenn da keiner zwischenlabert. Deshalb hier wieder Musik für die Ohren und einen schönen Sonntag damit zusammen.

Ein wunderschöner Hit aus unserer Wochenend-Playlist. Schön, dass ihr mit dabei seid. Ja, zack, ist die Woche quasi auch wieder gelaufen. Und es ist unglaublich, was in den letzten Tagen wieder alles so passiert ist. Ja, ich finde, der letzte Tag der Woche ist auch immer so die letzte Möglichkeit, für sich selbst nochmal die Woche Revue passieren zu lassen. Was hat man so von Freunden und der Familie erfahren oder was hat man gemacht und vor allem auch, was sind die Pläne für die nächsten paar Tage? Wenn ihr denkt, ja, das ist eine ganz gute Idee, das mache ich jetzt mal, dann klappt das, glaube ich, besser, wenn da keiner zwischenlabert. Deshalb hier wieder Musik für die Ohren und einen schönen Sonntag damit zusammen.

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1: Literal mit mir, Tore, hallo? Jerusalem, Israels Regierungschef Benjamin Netanyahu lehnt den Plan des sogenannten Gaza-Friedensrats zur Entwaffnung der Hamas ab. In einer Kabinettssitzung erklärte er, Israel weise das Dokument zurück und werde den Gazastreifen erst nach einer vollständigen Entwaffnung der Hamas verlassen. Netanyahu erteilte auch einer Perspektive auf einen unabhängigen palästinensischen Staat eine Absage. Der von Ex-US-Präsident Donald Trump initiierte Gaza-Friedensrat umfasst unter anderem Katar, Saudi-Arabien, Belarus und die Türkei. Im Landkreis Osnabrück sind am Sonnabend zwei junge Männer an Gewässern ums Leben gekommen. Am Alfsee in Rieste ertrank ein 22-jähriger Nichtschwimmer aus Borgholzhausen, nachdem er eine Absperrung zum tiefen Wasser ignoriert hatte. Im Stichkanal bei Holage wurde ein 28-jähriger Mann aus Wallenhorst tot geborgen. Die Todesursache ist dort noch unklar, eine Obduktion wurde angeordnet. Im Stichkanal bei Holage in der Gemeinde Wallenhorst ist am Samstagnachmittag eine männliche Leiche entdeckt und von der Feuerwehr geborgen worden. Ein Passant hatte den leblosen Körper zuvor im Wasser treibend bemerkt. Laut Polizei handelt es sich vermutlich um einen etwa 20 bis 30 Jahre alten Mann. Identität und Todesursache sind noch unklar, die Ermittlungen laufen.
2: Ja, Tore, lass uns das Wetter in Osnabrück anschauen. Heute warm um die 30 bis 31 Grad, der Himmel zeigt sich locker bewölkt, später machen die Wolken ernst und legen sich als geschlossene Decke drüber. Es bleibt trocken, der Wind weht meist gemütlich, in Böen auch mal ein bisschen ruppiger. Morgen deutlich grauer, meist eine geschlossene Wolkendecke, nur selten freundliche Lücken. Meist trocken, ein kleines Tröpfelrisiko. Um die 25 Grad, angenehm. Übermorgen weiter dicht bewölkt und frischer mit rund 23 Grad. Nachts ziemlich kühl, aber weiterhin trocken und ruhig.
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3: Schauen wir uns den Verkehr in und um Osnabrück an.
4: Zwischen Kanalstraße und Püttenbeckstraße, Reckerstraße in Recke, ist die Straße auf einer Strecke von rund einem Drittel Kilometer komplett gesperrt. Da kommst du im Moment gar nicht durch. In Ibbenbüren ist die Verbindung zwischen Widukindstraße, Gravenhorster Straße und Nordstraße, Große Straße auf knapp dreiviertel Kilometer Länge voll gesperrt. Auch hier geht aktuell nichts. Fahr vorsichtig und komm gut an.
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5: Guten Abend, ihr Lieben. Hier ist euer Heiko auf Hase Radio. Osna chillt am Abend. Schön, dass ihr mit dabei seid. Ob auf der Couch, im Auto oder noch im Spätdienst irgendwo in Osnabrück und drumherum. Macht's euch gemütlich, lasst den Tag langsam ausklingen. Die Musik übernehmen wir. Gleich gibt's später noch lokale News für euch, aber jetzt erstmal was für Herz und Ohr. Hier kommen Beautiful People von David Guetta und Sia.

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0: 22 Uhr.
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2: Neuigkeiten zu Tore. Hallo? Jerusalem, Israels Regierungschef Benjamin Netanyahu lehnt den Plan des sogenannten Gaza-Friedensrats zur Entwaffnung der Hamas ab. In einer Kabinettssitzung erklärte er, Israel weise das Dokument zurück und werde den Gazastreifen erst nach einer vollständigen Entwaffnung der Hamas verlassen. Netanyahu erteilte auch einer Perspektive auf einen unabhängigen palästinensischen Staat eine Absage. Der von Ex-US-Präsident Donald Trump initiierte Gaza-Friedensrat umfasst unter anderem Katar, Saudi-Arabien, Belarus und die Türkei. Im Landkreis Osnabrück sind am Sonnabend zwei junge Männer an Gewässern ums Leben gekommen. Am Alfsee in Rieste ertrank ein 22-jähriger Nichtschwimmer aus Borgholzhausen, nachdem er eine Absperrung zum tiefen Wasser ignoriert hatte. Im Stichkanal bei Holage wurde ein 28-jähriger Mann aus Wallenhorst totgeborgen. Die Todesursache ist dort noch unklar, eine Obduktion wurde angeordnet. Im Stichkanal bei Holage in der Gemeinde Wallenhorst ist am Samstagnachmittag eine männliche Leiche entdeckt und von der Feuerwehr geborgen worden. Ein Passant hatte den leblosen Körper zuvor im Wasser treibend bemerkt. Laut Polizei handelt es sich vermutlich um einen etwa 20 bis 30 Jahre alten Mann. Identität und Todesursache sind noch unklar, die Ermittlungen laufen. Jetzt das Wetter. Hanna?
3: Ja, Tore, lass uns das Wetter in Osnabrück anschauen. Aktuell ist es stark bewölkt bei 24 Grad, dazu nur ein laues Lüftchen mit vereinzelten leichten Böen. In der Nacht bleibt es meist bewölkt, später lockern die Wolken stellenweise auf. Nur ein ganz kleines Risiko für kurze, schwache Schauer, Tiefstwerte um 15 Grad. Morgen deutlich kühler bei etwa 25 Grad, ein paar vereinzelte schwache Schauer, sonst meist trocken, der Wind bleibt eher ruhig. Übermorgen um 23 Grad, Tiefstwerte nahe 9 Grad, überwiegend wolkig.
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4: Die Verkehrsnachrichten rund um Osnabrück. Zwischen Kanalstraße und Püttenbeckstraße, Reckerstraße bei Recke, kommst du aktuell gar nicht durch. Die Strecke ist komplett gesperrt. Außerdem zwischen Widukindstraße, Gravenhorster Straße und Nordstraße, Große Straße bei Ibbenbüren ebenfalls eine Vollsperrung. Dort geht im Moment auch nichts. Fahr vorsichtig und komm gut an dein Ziel.
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5: Guten Abend, hier ist Heiko auf Hase Radio. Du bist im Park Sonntag gelandet. Schön, dass du dabei bist. Bis Mitternacht gibt's entspannten Sound, ein paar Nachrichten aus Osnabrück und der großen Welt, dazu eure Gedanken zum Ausklang des Wochenendes. Mach's dir gemütlich, lass die Woche los. Und jetzt wird's österreichisch melancholisch. Hier sind Seiler und Speer mit Wehan.

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1: Dretz, wie ist der neueste Stand bei Tore? Hallo. Slightly more formal. What's the latest status with Thor? Hello? Jerusalem, Israels Regierungschef Benjamin Netanyahu lehnt den Plan des sogenannten Gaza-Friedensrats zur Entwaffnung der Hamas ab. In einer Kabinettssitzung erklärte er, Israel weise das Dokument zurück und werde den Gazastreifen erst nach einer vollständigen Entwaffnung der Hamas verlassen. Netanyahu erteilte auch einer Perspektive auf einen unabhängigen palästinensischen Staat eine Absage. Der von Ex-US-Präsident Donald Trump initiierte Gaza-Friedensrat umfasst unter anderem Katar, Saudi-Arabien, Belarus und die Türkei. Im Landkreis Osnabrück sind am Sonnabend zwei junge Männer an Gewässern ums Leben gekommen. Am Alfsee in Rieste ertrank ein 22-jähriger Nichtschwimmer aus Borgholzhausen, nachdem er eine Absperrung zum tiefen Wasser ignoriert hatte. Im Stichkanal bei Hollage wurde ein 28-jähriger Mann aus Wallenhorst tot geborgen. Die Todesursache ist dort noch unklar, eine Obduktion wurde angeordnet. Im Stichkanal bei Hollage in der Gemeinde Wallenhorst ist am Samstagnachmittag eine männliche Leiche entdeckt und von der Feuerwehr geborgen worden. Ein Passant hatte den leblosen Körper zuvor im Wasser treibend bemerkt. Laut Polizei handelt es sich vermutlich um einen etwa 20 bis 30 Jahre alten Mann. Identität und Todesursache sind noch unklar, die Ermittlungen laufen.
2: Ja, Tore, lass uns das Wetter in Osnabrück anschauen. Aktuell ist es stark bewölkt bei 24 Grad. Dazu nur ein laues Lüftchen mit vereinzelten leichten Böen. In der Nacht bleibt es meist bewölkt, später lockern die Wolken stellenweise auf. Nur ein ganz kleines Risiko für kurze, schwache Schauer, Tiefstwerte um 15 Grad. Morgen deutlich kühler bei etwa 25 Grad, ein paar vereinzelte schwache Schauer, sonst meist trocken, der Wind bleibt eher ruhig. Übermorgen um 23 Grad, Tiefstwerte nahe 9 Grad, überwiegend wolkig.
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3: Die Verkehrsnachrichten rund um Osnabrück. Zwischen Püttenbeckstraße und Kanalstraße bei Recke kommst du auf einer Strecke von rund einem Drittel Kilometer in beide Richtungen gar nicht durch. Die Straße ist komplett gesperrt. Zwischen Widukindstraße, Grafenhorster Straße und Nordstraße, Große Straße bei Ibbenbüren, ist die Strecke von gut einem halben Kilometer ebenfalls vollgesperrt. Du musst hier ausweichen. Komm gut an und fahr vorsichtig.
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4: Schönen guten Abend, hier ist dein Heiko. Du hörst den Parksonntag auf Hase Radio, deinem Sender für Osnabrück und die ganze Umgebung. Mach's dir gemütlich, vielleicht mit einem kühlen Getränk auf dem Balkon oder im Garten, und lass die Woche langsam ausklingen. Ich sorg für den passenden Soundtrack, du musst nur zuhören und genießen. Jetzt geht's erstmal musikalisch Richtung Österreich. Hier kommen Seiler und Speer mit ihrem Song Wien. Viel Spaß!

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A Day in Rock History mit Tore Laufenberg. Am 9.8.1968, heute vor 58 Jahren, öffnete das Kempton Park Racecourse seine Tore für den 8. National Jazz and Blues Festival. Drei Tage, an denen britische Blues-, Psychedelic- und Prog-Ansätze aufeinanderprallten und etwas Neues ankündigten. An diesem ersten Tag stand eine Band auf der Bill, die noch am Anfang ihres Weges war, Deep Purple. Es war die frühe Formation mit Rod Evans, John Lord, Ritchie Blackmore, Nicky Simper und Ian Paice. Sie hatten gerade ihr Debütalbum Shades of Deep Purple aufgenommen und spielten tagsüber ein Licht, das noch nicht ganz grell war. Die Kritiken ihres Sets waren eher gleichgültig. Man hörte Organwände und Cover wie Hush und Hey Joe, mehr Psychedelic und Pop, denn die spätere, rauere Kraft, die sie werden sollten. Rund um sie Mark Bolan mit Tyrannosaurus Rex, Keith Emerson im The Nice, Elvin Lee mit 10 Years After, Ginger Baker, Traffic, John Mayall, Spencer Davis, Taste, Jerry Lee Lewis und Arthur Brown. Es war ein Bill, das die Vielfalt einer Ära zeigte, in der Blues, R&B und experimentelle Rockformen sich mischten. Das Festival selbst geriet in die Geschichte nicht nur wegen der Musik. Teile des Publikums kletterten auf Dächer, das Wellblech gab nach, es gab Verletzte, ein roher Fingerzeig auf die aufgeladene Atmosphäre jener Jahre. Jerry Lee Lewis hatte übrigens ein Jahr zuvor bereits für Aufruhr gesorgt. Sunbury liebte und fürchtete seine eigenen Exzesse. Für Deep Purple bleibt Sunbury 1968 ein wertvoller Schnappschuss. Ein Moment vor der Verhärtung zum Hard Rock, bevor Riffs und Lautstärke ihr Markenzeichen wurden. Ein Augenblick, in dem die Saat gelegt wurde. Weiter geht's mit einem Stück, das Deep Purple an die Spitze führte: Smoke on the Water.

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1: Neuigkeiten von Tore. Hallo? Jerusalem, Israels Regierungschef Benjamin Netanyahu lehnt den Plan des sogenannten Gaza-Friedensrats zur Entwaffnung der Hamas ab. In einer Kabinettssitzung erklärte er, Israel weise das Dokument zurück und werde den Gazastreifen erst nach einer vollständigen Entwaffnung der Hamas verlassen. Netanyahu erteilte auch einer Perspektive auf einen unabhängigen palästinensischen Staat eine Absage. Der von Ex-US-Präsident Donald Trump initiierte Gaza-Friedensrat umfasst unter anderem Katar, Saudi-Arabien, Belarus und die Türkei. Im Landkreis Osnabrück sind am Sonnabend zwei junge Männer an Gewässern ums Leben gekommen. Am Alfsee in Rieste ertrank ein 22-jähriger Nichtschwimmer aus Borgholzhausen, nachdem er eine Absperrung zum tiefen Wasser ignoriert hatte. Im Stichkanal bei Hollage wurde ein 28-jähriger Mann aus Wallenhorst tot geborgen. Die Todesursache ist dort noch unklar, eine Obduktion wurde angeordnet. Im Stichkanal bei Hollage in der Gemeinde Wallenhorst ist am Samstagnachmittag eine männliche Leiche entdeckt und von der Feuerwehr geborgen worden. Ein Passant hatte den leblosen Körper zuvor im Wasser treibend bemerkt. Laut Polizei handelt es sich vermutlich um einen etwa 20 bis 30 Jahre alten Mann. Identität und Todesursache sind noch unklar, die Ermittlungen laufen.
2: Am Sonntag überwiegend wolkig bis trüb, stellenweise leichter Regen oder Nieselregen, vor allem von Nordwesten bis Südosten, Lichtblicke am ehesten im Osten, nachmittags auch im Westen, Höchstwerte 4 bis 14 Grad, Wind meist schwach aus Westen, zeitweise mäßig mit frischen Böen im Westen, in der Nacht gebietsweise Regen, lokal Nebel, Tiefstwerte 3 bis 8 Grad, im Schwarzwald und Allgäu um 1 Grad. Montag neblig trüb mit Nieselregen 5 bis 13 Grad. Dienstag öfter Regen 6 bis 15 Grad. Pack deinen Schirm.
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3: Die Verkehrsnachrichten rund um Osnabrück. Zwischen Kanalstraße und Püttenbeckstraße bzw. Reckerstraße bei Recke kommst du in beiden Richtungen gar nicht durch. Die Strecke ist vollständig gesperrt. Außerdem hast du zwischen Widukindstraße und Nordstraße bzw. Große Straße bei Ibbenbüren ebenfalls eine Vollsperrung. Hier geht im Moment auch nichts durch. Fahr aufmerksam und komm gut an.
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4: Guten Abend, Nachtmenschen. Hier ist Heiko auf Hase Radio, deinem Sender für Osnabrück und die Region. Schön, dass du mit uns in die Nacht startest. Wir haben gleich frische Nachrichten aus aller Welt für dich. Davor wird's aber erstmal ein bisschen emotional und sehr musikalisch. Hier sind für dich Mumford & Sons mit Beloved in der Single-Version.

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1: Literal word for word. Jerusalem, Israels Regierungschef Benjamin Netanyahu lehnt den Plan des sogenannten Gaza-Friedensrats zur Entwaffnung der Hamas ab. In einer Kabinettssitzung erklärte er, Israel weise das Dokument zurück und werde den Gazastreifen erst nach einer vollständigen Entwaffnung der Hamas verlassen. Netanyahu erteilte auch einer Perspektive auf einen unabhängigen palästinensischen Staat eine Absage. Der von Ex-US-Präsident Donald Trump initiierte Gaza-Friedensrat umfasst unter anderem Katar, Saudi-Arabien, Belarus und die Türkei. Im Landkreis Osnabrück sind am Sonnabend zwei junge Männer an Gewässern ums Leben gekommen. Am Alfsee in Rieste ertrank ein 22-jähriger Nichtschwimmer aus Borgholzhausen, nachdem er eine Absperrung zum tiefen Wasser ignoriert hatte. Im Stichkanal bei Holage wurde ein 28-jähriger Mann aus Wallenhorst tot geborgen. Die Todesursache ist dort noch unklar, eine Obduktion wurde angeordnet. Im Stichkanal bei Holage in der Gemeinde Wallenhorst ist am Samstagnachmittag eine männliche Leiche entdeckt und von der Feuerwehr geborgen worden. Ein Passant hatte den leblosen Körper zuvor im Wasser treibend bemerkt. Laut Polizei handelt es sich vermutlich um einen etwa 20 bis 30 Jahre alten Mann. Identität und Todesursache sind noch unklar, die Ermittlungen laufen. Das waren die Nachrichten, jetzt das Wetter mit Hanna.
2: Danke, Tore. Das Wetter in Osnabrück. Jetzt gerade grauer Himmel, schön mild bei etwa 21 Grad, dazu nur ein laues Lüftchen. Ziemlich entspanntes Abendwetter. Später in der Nacht bleibt es erst trüb, gegen Morgen reißt der Himmel stellenweise auf, Regen ist so gut wie kein Thema. Heute tagsüber freundlicher Mix aus Sonne und Wolken bis ungefähr 25 Grad, nur vereinzelt ein paar Tropfen, der Wind bleibt brav im Hintergrund. Morgen ähnlich, um 23 Grad, meist trocken, nur locker bewölkt.
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3: Die Verkehrsnachrichten rund um Osnabrück. Zwischen Püttenbeckstraße und Kanalstraße bei Recke kommst du in beide Richtungen gar nicht durch. Die Strecke ist komplett gesperrt. Und zwischen Widukindstraße, Gravenhorster Straße und Nordstraße, Große Straße in Ibbenbüren hast du ebenfalls eine Vollsperrung. Da geht aktuell nichts. Fahr aufmerksam und komm gut an.
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4: Moin aus der Nacht, hier ist Heiko auf Hase Radio, deinem Sender für Osnabrück und die Region. Schön, dass du noch oder schon wieder mit uns wach bist. Wir begleiten dich entspannt durch die Stunden nach Mitternacht mit viel Musik und frischen News aus aller Welt. Und jetzt für dich ein echter Klassiker. Billy Joel mit Uptown

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1: Das Neueste. Hier ist Tore. Hallo? Washington. Das US-Verteidigungsministerium drängt die amerikanische Rüstungsindustrie, Waffen deutlich schneller zu produzieren und zu liefern. Nach Berichten mehrerer US-Medien erhielten die Unternehmen von Vizeminister Steve Feinberg höchstens 3 Wochen Zeit, um Pläne für beschleunigte Lieferungen und zusätzliche Kapazitäten vorzulegen. Hintergrund sind geschrumpfte Waffenbestände infolge des Kriegs mit dem Iran, was die Regierung jedoch als Grund für Trumps zurückhaltenden Kurs bestreitet. Parallel treibt Trump die Umbenennung des Verteidigungs in ein Kriegsministerium voran. Im Landkreis Osnabrück sind am Sonnabend 2 junge Männer an Gewässern ums Leben gekommen. Am Alfsee in Rieste ertrank ein 22-jähriger Nichtschwimmer aus Borgholzhausen, nachdem er eine Absperrung zum tiefen Wasser ignoriert hatte. Im Stichkanal bei Holage wurde ein 28-jähriger Mann aus Wallenhorst totgeborgen. Die Todesursache ist dort noch unklar, eine Obduktion wurde angeordnet. Im Stichkanal bei Holage